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hier die aktuellen Meldungen von den Straßen bei uns in der Region. Fahr auf der A3 Nürnberg in Richtung Regensburg vorsichtig. Zwischen Sinzing und Kreuz Regensburg kommt es zu Verzögerungen wegen einer Nachtbaustelle. Wir bleiben noch auf der A3 Regensburg in Richtung Passau. Auch zwischen den Anschlussstellen Metten und Kreuz Deggendorf kommt es zu Behinderungen wegen einer Baustelle. Wechseln wir zum Schluss noch zur A93 Regensburg in Richtung Weiden. Hier kommt es zwischen Regenstauf und Punholz zu Behinderungen wegen einer Nachtbaustelle.

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1: Ich bin Hendrik Daum. Der Preis für das Deutschland-Ticket könnte im kommenden Jahr wieder steigen. Nach Informationen der Rheinischen Post sind 66,90 Euro im Gespräch. Im Moment kostet das Ticket 63 Euro. Heute will der zuständige Koordinierungsrat den neuen Preis festlegen. Das Deutschland-Ticket ist bundesweit im Nah- und Regionalverkehr gültig. Zwei bayerische Unternehmen stehen im Finale für den Deutschen Zukunftspreis. Reverion aus Taufkirchen und Advitos aus München. Reverion entwickelt besonders effiziente Kraftwerke für die Energiewende. Sie können Biogas, Strom und Wasserstoff flexibel ineinander umwandeln. Advitos hat ein Gerät für Intensivstationen entwickelt, das gleichzeitig Niere, Leber und Lunge unterstützt und damit Leben retten kann. Der mit 250.000 Euro dotierte Preis wird Mitte November von Bundespräsident Steinmeier in Berlin verliehen. Das Bundeskabinett will sich heute mit einem besseren Schutz von Bahnbeschäftigten befassen. Der Gesetzentwurf sieht härtere Strafen für Angreifer vor. In schweren Fällen droht eine Haftstrafe von mindestens einem Jahr. Ob in der Sitzung heute über die Pflegereform beraten wird, ist noch unklar. Der Koalitionsstreit über die künftige Finanzierung konnte bis jetzt noch nicht beigelegt werden. Die Entscheidung über den Torhüter-Debütanten im Nations-League-Spiel gegen Serbien ist offenbar gefallen. Bayern-Keeper Jonas Urbich dürfte bei seinem Heimspiel morgen Abend in der Münchner Allianz Arena erstmals in der Fußballnationalmannschaft zum Einsatz kommen. Der 23-Jährige wurde vom DFB neben Bundestrainer Klopp für die heutige Pressekonferenz angekündigt und an dieser soll ja laut UEFA ein Spieler teilnehmen, der dann auch beim Spiel zum Einsatz kommt.
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2: Hier die aktuellen Meldungen von den Straßen bei uns in der Region. Fahr auf der A3 Nürnberg in Richtung Regensburg vorsichtig. Zwischen Sinzing und Kreuz Regensburg kommt es zu Verzögerungen wegen einer Nachtbaustelle. Wir bleiben noch auf der A3 Regensburg in Richtung Passau. Auch zwischen den Anschlussstellen Metten und Kreuz Deggendorf kommt es zu Behinderungen wegen einer Baustelle. Wechseln wir zum Schluss noch zur A93 Regensburg in Richtung Weiden. Hier kommt es zwischen Regenstauf und Punholz zu Behinderungen wegen einer Nachtbaustelle.
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3: Wir schauen mal in die nächsten Tage. Die bleiben tagsüber weiterhin sehr freundlich. Temperaturen immer so um die 20 Grad. Nachts können wir schon die 0 Grad erreichen.
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0: Ich bin Nico Santos.
1: Nico.

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hier die aktuellen Meldungen von den Straßen bei uns in der Region. Fahr auf der A3 Nürnberg in Richtung Regensburg vorsichtig. Zwischen den Anschlussstellen Sinzing und Kreuz Regensburg kommt es zu Behinderungen wegen einer Nachtbaustelle. Ebenfalls auf der A3 Regensburg in Richtung Passau kommt es zwischen Metten und Kreuz Deggendorf zu Behinderungen wegen einer Baustelle. Wechseln wir zum Schluss noch zur A93 Regensburg in Richtung Weiden. Hier kommt es zwischen Regenstauf und Buhnholz zu Behinderungen wegen einer Nachtbaustelle.

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1: Ich bin Hendrik Daum. Wer Polizisten, Rettungskräfte oder Beschäftigte in Bus und Bahn angreift, der soll künftig härter bestraft werden. Das sieht ein Gesetzentwurf von Bundesjustizministerin Hubig vor, über den das Kabinett heute beraten will. Mehr von Zoe Tassovali.
2: Ärzte, Pflegekräfte, Apotheker oder Zugbegleiter, sie alle sollen die neuen Regeln besser schützen. Wer sie angreift, muss künftig mit mindestens 6 Monaten Gefängnis rechnen, doppelt so lange wie bisher. Auslöser für die neuen Regeln ist der Tod eines Zugbegleiters im Februar nach einer Fahrkartenkontrolle.
1: Und heute soll im Kabinett eigentlich auch die Pflegereform beschlossen werden, doch die SPD lehnt das Gesetz von CDU-Gesundheitsminister Linnemann weiterhin ab. SPD-Fraktionschef Mirsch sagte, die Menschen hätten bisher nur wahrgenommen, dass Leistungen gestrichen werden. Die SPD fordert einen Gerechtigkeitsausgleich zwischen gesetzlicher und privater Pflegeversicherung. Privatversicherte sollen sich demnach stärker an den Kosten beteiligen. US-Präsident Trump will trotz Warnungen vor existenziellen Risiken künstlicher Intelligenz die Aufsicht über die Technologie ihren US-Entwicklern selbst überlassen. Die Unternehmen würden sich selber kontrollieren, das sagte Trump nach einem Treffen mit Chefs von KI-Unternehmen in Washington.
3: Wer immer das Rennen um SI gewinnt, SI nennen wir das jetzt, super, denn der alte Name klingt wie ein Fake-Wort. Wer auch immer bei SI gewinnt, siegt auf der ganzen Linie.
1: Die Entscheidung über den Torhüter-Debütanten im Nations-League-Spiel gegen Serbien ist offenbar gefallen. Bayern-Keeper Jonas Urbich dürfte bei seinem Heimspiel morgen Abend in der Münchner Allianz Arena erstmals in der Fußballnationalmannschaft zum Einsatz kommen. Der 23-Jährige wurde vom DFB neben Bundestrainer Klopp für die heutige Pressekonferenz angekündigt und an dieser soll ja laut UEFA ein Spieler teilnehmen, der dann auch beim Spiel zum Einsatz kommt.
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4: Hier die aktuellen Meldungen von den Straßen bei uns in der Region. Fahr auf der A3 Nürnberg in Richtung Regensburg vorsichtig. Zwischen den Anschlussstellen Sinzing und Kreuz Regensburg kommt es zu Behinderungen wegen einer Nachtbaustelle. Ebenfalls auf der A3 Regensburg in Richtung Passau kommt es zwischen Metten und Kreuz Deggendorf zu Behinderungen wegen einer Baustelle. Wechseln wir zum Schluss noch zur A93 Regensburg in Richtung Weiden. Hier kommt es zwischen Regenstauf und Buhnholz zu Behinderungen wegen einer Nachtbaustelle.
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5: Wir schauen mal in die nächsten Tage. Die bleiben tagsüber weiterhin sehr freundlich. Temperaturen immer so um die 20 Grad. Nachts können wir schon die 0 Grad erreichen.
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4: Hier die wichtigsten Meldungen von den Straßen bei uns in der Region. Fahr auf der A3 Nürnberg in Richtung Regensburg vorsichtig. Zwischen Sinzing und Kreuz Regensburg kommt es zu Behinderungen wegen einer Nachtbaustelle. Wir bleiben noch auf der A3. Regensburg in Richtung Passau. Auch zwischen Metten und Kreuz Deggendorf kommt es zu Behinderungen wegen einer Baustelle. Auf der A93 Regensburg in Richtung Weiden. Hier kommt es zwischen den Anschlussstellen Regenstauf und Buhnholz zu Behinderungen wegen einer Nachtbaustelle.
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1: Ich bin Hendrik Daum. Einen schönen guten Morgen. Das Bundeskabinett will sich heute mit einem besseren Schutz von Bahnbeschäftigten befassen. Ein Gesetzentwurf sieht härtere Strafen für Angreifer vor. In schweren Fällen droht eine Haftstrafe von mindestens einem Jahr. Ob in der Sitzung heute, wie eigentlich geplant, über die Pflegereform beraten wird, ist noch unklar. Der Koalitionsstreit über die künftige Finanzierung konnte jedenfalls bis jetzt noch nicht beigelegt werden. Das Statistische Bundesamt legt heute die Inflationsdaten für den September vor. Experten rechnen vor allem wegen der hohen Benzin- und Dieselpreise mit einem Wert über 3%. Das wäre der höchste Stand seit Ende 2023. Die Fußballfans, die freuen sich schon richtig auf morgen Abend, denn die deutsche Nationalmannschaft tritt dann in der Münchner Allianz Arena gegen Serbien in der Nations League an. Im Münchner Rathaus ist man mit der Ansetzung allerdings weniger glücklich, weil zeitgleich halt noch Wiesn ist und da extrem viele Einsatzkräfte gebunden sind. Und in München hat man noch schlechte Erinnerungen an ein Gastspiel der Serben. Während der EM vor 2 Jahren hatten Fans Stühle und Flaschen auf Beamte geworfen. Trotzdem gibt sich die Münchner Polizei entspannt, man wird alles im Griff haben, heißt es. Der Preis für das Deutschland-Ticket könnte im kommenden Jahr wieder steigen. Nach Informationen der Rheinischen Post sind 66,90 Euro im Gespräch. Im Moment kostet das Ticket ja 63 Euro. Heute will der zuständige Koordinierungsrat den neuen Preis festlegen. Das Deutschland-Ticket ist bundesweit im Nah- und Regionalverkehr gültig.
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2: Hier die wichtigsten Meldungen von den Straßen bei uns in der Region. Fahr auf der A3 Nürnberg in Richtung Regensburg vorsichtig. Zwischen Sinzing und Kreuz Regensburg kommt es zu Behinderungen wegen einer Nachtbaustelle. Wir bleiben noch auf der A3. Regensburg in Richtung Passau. Auch zwischen Metten und Kreuz Deggendorf kommt es zu Behinderungen wegen einer Baustelle. Auf der A93 Regensburg in Richtung Weiden. Hier kommt es zwischen den Anschlussstellen Regenstauf und Punholz zu Behinderungen wegen einer Nachtbaustelle.
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3: Wir schauen mal in die nächsten Tage. Die bleiben tagsüber weiterhin sehr freundlich. Temperaturen immer so um die 20 Grad. Nachts können wir schon die 0 Grad erreichen.
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hier die wichtigsten Meldungen von den Straßen bei uns in der Region. Fahr auf der A3 Nürnberg in Richtung Regensburg vorsichtig. Zwischen Sinzing und Kreuz Regensburg kommt es zu Behinderungen wegen einer Nachtbaustelle. Wir bleiben noch auf der A3. Regensburg in Richtung Passau. Auch zwischen Metten und Kreuz Deggendorf kommt es zu Behinderungen wegen einer Baustelle. Auf der A93 Regensburg in Richtung Weiden. Hier kommt es zwischen den Anschlussstellen Regenstauf und Buhnholz zu Behinderungen wegen einer Nachtbaustelle.

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3: Ich bin Marina Paulik, guten Morgen. Angriffe auf Busfahrer und Zugbegleiter sollen künftig härter bestraft werden. Auch Übergriffe auf Polizisten, Ärzte, Pfleger und Apotheker. Das Bundeskabinett will dazu heute einen Gesetzentwurf auf den Weg bringen. Fraglich bleibt, ob heute auch ein Entwurf zur geplanten Pflegereform auf der Tagesordnung steht. Da hatte es zuletzt Uneinigkeiten zwischen der schwarz-roten Koalition gegeben. Bei der Pflege besteht Handlungsdruck, weil ohne ein gesetzliches Einschreiten im kommenden Jahr Beitragserhöhungen drohen. US-Präsident Trump will die Entwicklung bei der künstlichen Intelligenz weiter nicht regulieren. Die Aufsicht über die Technologie bleibe bei den Entwicklern. Die Unternehmen würden sich selber kontrollieren, so Trump. Er hatte sich mit Chefs von KI-Unternehmen getroffen. Die hatten zuletzt immer wieder vor den Risiken der KI gewarnt und teils neue Modelle nicht gestartet. Wer steht morgen im Nations League-Spiel der deutschen Fußballnationalmannschaft im Tor? Die Entscheidung ist offenbar gefallen. Bayern-Keeper Jonas Urbig dürfte es sein. Der 23-Jährige ist heute für die Pressekonferenz angekündigt. Das wäre dann für Urbig ein Nationalelf-Debüt und ein Heimspiel. Denn die Partie Deutschland gegen Serbien findet morgen Abend in der Münchner Allianz Arena statt.
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6: Du hast freie Fahrt. Komm gut durch.
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6: Kannst du gerne melden, Staus und Blitzer. Einfach kurz durchrufen. 0800 0800 89.7. Komplett kostenlos.
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6: Aktuell haben wir 10 Grad in Stadt am Hof und 9 in Maxhütte-Heidhof. Heute bleibt es erst ein bisschen grauer und bewölkter. Am Nachmittag kommen dann Aufheiterungen dazu. Dann kommt die Sonne heute nochmal richtig schön raus. 23 Grad bekommen wir heute in der Spitze.
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6: Guten Morgen, wir haben es Punkt 6 an diesem Mittwoch und rein geht's in einen weiteren Tag mit immer voll den Hits und die kommen von einem meiner absoluten Favoriten in unserer Playlist, Tame Impala, Dracula im Jenny Remix, einer der Songs des Jahres und den gibt's jetzt zum Start in den Mittwoch hier auf Gong FM.

0: Gong FM, wir haben es 96 Punkt genau.
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3: Das Wiener Schnitzel ist vielleicht gar nicht so österreichisch wie gedacht. Eine österreichische Forscherin hat alte Kochbücher untersucht und Hinweise gefunden, dass die Paniertechnik schon 1691 in Nürnberg bekannt war. Damals wurden Fisch und Geflügel mit Mehl und Semmelbröseln paniert und in Schmalz ausgebacken. Die Wurzeln des Schnitzels könnten also tatsächlich auch in Deutschland liegen.
0: Donald Trump will künstliche Intelligenz künftig Superintelligenz nennen, kurz SI statt KI. Seit seiner Ankündigung werden in Slowenien plötzlich massenhaft Domains registriert. Zur Erklärung, Domains sind einfache Internetadressen für Websites wie zum Beispiel gongfm.de. Besonders gefragt ist die Endung SI, die für Slowenien steht. Pro Tag gibt es aktuell rund 3.700 neue Anträge. Zum Vergleich, im ganzen August waren es nur 3.500.
3: Die beste Schule Deutschlands ist die Bertha-von-Suttner-Schule in Hessen und bekommt 100.000 Euro für die Auszeichnung. Auch Bayern ist dabei. Die Hans-Leipelt-Schule aus Donauwörth erhält 30.000 Euro. Die Gewinnerschule hat Bundeskanzler Friedrich Merz verkündet. Und als dann alle jubelten, kamen ihm die Tränen.
0: Ja.
3: Ist offenbar länger her, dass jemand jubelt, wenn er mal was gesagt hat.
0: Achso, ich dachte, du sagst länger her, als er in der Schule war.
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0: 6.25 Uhr, vor 6.30 Uhr gibt es noch News aus Regensburg und der Region. Hörst du alles hier auf Gong FM?
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0: 6.27 Uhr, guten Morgen.
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11: Der Rettungshubschrauber Christoph Regensburg hat seit Anfang September etwas an Bord, das hat kein anderer Hubschrauber in Europa, nämlich ein neues Trage- und Beladungssystem für Patienten. Die Patienten können jetzt auch ein bisschen schwerer sein als bisher. Außerdem bekommen jetzt alle Notfallsanitäter an Bord eine Ausbildung für Kindernotfälle. Der Hubschrauber, der ist übrigens am Uniklinikum stationiert, betrieben wird er von der DERF Luftrettung.
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0: Aktuell keine Meldungen für dich. Gute Fahrt.
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0: Kannst du gerne melden, kannst auch ganz entspannt eine WhatsApp schreiben. 0160 89 70 89
10: 7. 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
11: 10 Grad messen wir in Regensburg am Eisernen Steg, 9 Grad sind es im Painten im Landkreis Kelheim. Heute gibt es einen Mix aus Sonne und Wolken. Die Sonne sehen wir dann eher so in Richtung Nachmittag bei maximal 23 Grad. Morgen auch ein Mix aus Sonne und Wolken, es bleibt trocken. Auch hier 23 Grad, der Regen, der beehrt uns dann erst wieder am Freitag bei 19 Grad.
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11: Morgen.
0: Stell dir vor, du bist zum Beispiel in einer Situation mit deinen Schwiegereltern, das erste Mal kennenlernen und dann klingelt dein Telefon. Was wäre in diesem Moment der unpassendste, unangenehmste, schlimmste Ton, der aus deinem Handy kommt?
11: Und da gibt es so viele Möglichkeiten, das
0: Gott.
11: Viel schlimmer. Schreib uns mal gerne, wenn dir da direkt was in den Sinn kommt. Entweder ein Lied oder ein Geräusch, was auch immer. 0160 89 70 89 7 und dann quatschen wir in 10 Minuten drüber.

0: Du hast Gong FM mit der neuen von Gracie Abrams. Hit the wall. Wir haben 6:38.
1: Stell dir vor, an einem Ort, wo du vielleicht auch gar nicht sein möchtest, nämlich beim Schwiegereltern kennenlernen, beim ersten Treffen, dein Telefon klingelt und dann kommt da ein Sound raus. Du hast vor 50 Jahren mal gesagt, ah, das ist ein lustiger Klingelton. Und jetzt bereust du es, weil es ist der schlimmste Sound, den du dir vorstellen könntest. Welcher wäre das? Wir haben dich gefragt und du hast geantwortet auch über Instagram, GongFM89-7.
0: Mike schreibt, guten Morgen, ihr zwei.

0: arme Schwiegermann, das ist ja furchtbar. Ich würde im Boden, du kennst mich.
1: Ja, das wäre ganz
0: aufgelöst.
1: Also irgendwie funktioniert, also ist das auch öfter schon passiert, weil Jana schreibt an die 0160 89 7 0 89 7: Guten Morgen, Becky und Jonas. Ich hatte sowas Ähnliches mal mit der Oma von meinem damaligen Freund. Ich bin auf Klo gegangen, habe mein Handy bei den zwei gelassen. Mein Klingelton, eingestellt von meiner besten Freundin, war Katja Krasavice Doggy.
0: Nee.
1: Als ich wiedergekommen bin, hat die Oma nur gesagt, dass ich, glaube ich, mal meinen Klingelton ändern muss. Ich bin am Boden versunken.
2: Gib's mir, Doggy, gib's mir,
1: nein.
0: Was ein Kulturschock auch für die Oma, ne?
1: Alle. Ich habe Mitleid mit allen Beteiligten.
0: Oh Gott.
1: Hast du vielleicht auch so einen Vorfall? Oder vielleicht fällt dir auch jetzt aus dem Stegreif ein Ton ein, den du auf gar keinen Fall hören willst, wenn du die Schwiegereltern kennenlernst. Schreib uns da gerne mal an die 0160 89 7 0 89 7, dann lachen wir eine Runde zusammen.
0: Jetzt MC Light mit Cold Rock.

0: 6.53 Uhr, Nicole Scherzinger und Will I Am mit Baby Love hier auf Gong FM. Gleich für dich. Wir schalten hoch mit Axwell und Ingrosso, More Than You Know.
1: Außerdem für uns mit dabei One Republic. Passt zum Sonnenaufgang. Need Your Love. Noch in der nächsten halben Stunde auf Gong FM.
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11: Ich bin Verena Pauli. Guten Morgen. Das Bundeskabinett will sich heute mit einem besseren Schutz für Zugbegleiter befassen. Der Gesetzentwurf sieht härtere Strafen für Angreifer vor. In schweren Fällen droht eine Haftstrafe von mindestens 1 Jahr. Auch Übergriffe auf Rettungspersonal und Polizei stehen im Mittelpunkt. Ob in der Sitzung heute auch über die Pflegereform beraten wird, ist noch unklar. Am Berliner Hauptstadtflughafen BER können Drohnen im An- und Abflugbereich künftig frühzeitig und schnell erkannt werden. Dafür sorgt ab sofort ein neues System. Es wurde jetzt in Betrieb genommen. Zuständige Stellen sollen damit frühzeitig über eine mögliche Gefahr informiert werden. Auch andere Flughäfen sollen das Warnsystem in nächster Zeit bekommen. Zuletzt hatten Drohnen immer wieder den Betrieb an deutschen Flughäfen gestört. In Frankreich protestieren Schüler gegen die schlechte Ausstattung von Schulen. Außerdem klagen sie an, dass Lehrmittel und Lehrkräfte fehlen. Mittlerweile haben sich die Aktionen ausgedehnt und sind teils gewaltsam geworden. Über 400 Menschen wurden festgenommen.
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0: Aktuell keine Meldungen für dich. Gute Fahrt.
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0: Landkreis Regensburg wird geblitzt auf der Straße von Bad Abbach zur A93 direkt an der Seedorfer Kreuzung bei Tempo 50. Danke an Alex fürs Melden. Melde Staus und Blitzer gerne mal kostenlos unter der 0800 0800 89 7.
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1: 10 Grad messen wir in Regensburg an der Jahreninsel, 7 sind es in Sünching im Landkreis Regensburg. Jonas sagt, ich muss unbedingt auf den schönen Sonnenaufgang hin.
0: Ist er schön oder ist er nicht schön?
1: Ja, alle aus dem Fenster schauen, wir haben einen schönen Sonnenaufgang. So, ganztägig klarer blauer Himmel, 23 Grad werden es heute maximal. Morgen auch ein Mix aus Sonne und Wolken und auch hier 24 Grad in der Spitze. Regen gibt es dann erst wieder am Freitag.
0: Ja, jetzt. Schön. Ich muss kurz ans Fenster gehen.
1: Ja.
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1: Guten Morgen.
0: Man merkt, wer mehr Spaß im Leben hat.
1: Das würde ich jetzt so nicht sagen.
0: Das würde ich genauso sagen. Auch mal die kleinen Dinge genießen im Leben. Und das ist ein wunderschöner Sonnenaufgang.
1: One Republic jetzt für dich. Drehst du ein bisschen lauter auf. Pass auf zum Sonnenaufgang. Hörst du jetzt hier auf Gong FM. Guten Morgen.

0: Gong FM 7:08, die passen super zusammen. Miles Smith und Niall Horan mit Drive Safe hier auf Gong FM.
1: Stell dir vor, du lernst die Schwiegereltern kennen. Was wäre der für dich peinlichste Sound, der aus deinem Handy dann kommen könnte?
0: Bei mir wäre es irgendwas mit Pupsen.
1: Ja,
0: bei mir. Irgendwie so ein Pups-Sound.
1: Ich habe mich noch nicht ganz festgelegt, aber irgendwas, wo Sex und alles andere drin vorkommt, wäre mir, glaube ich, ultra unangenehm. Schreib uns mal gerne, wenn dir da direkt ein Sound in den Kopf geschossen kommt. 0160 89 70 89 7. Deine Nummer direkt zu uns ins Gong FM Studio. Geil.

0: Gong FM, wir haben 7.17 Uhr. Wie finden wir den Sonnenaufgang? Ich finde ihn heute herrlich.
1: Dann ist gut.
0: Dann ist gut, sagst du?
1: Ja. Heute.
0: Da habe ich mich verdrückt.
1: Ja, heute ist wieder, also. Heutiges Thema bei uns. Welchen Klingelton würdest du ganz schrecklich finden, wenn der auftauchen würde beim ersten Treffen mit den Schwiegereltern? Jemand ruft dich an und das wäre der erste Sound, den die dann aus deinem Handy kommen hören.
0: Boah. Armin schreibt, ich glaube, der für mich peinlichste Sound in dem Moment wäre von Marvin Gaye, Let's Get It On. Schön romantischer Moment mit der Schwiegermama.
1: Und mit dem Schwiegerpapa.
0: Ja, der kann auch dabei sein.
1: Hanna hat uns geschrieben auf Instagram auf 589-7. Guten Morgen, Becky und Jonas. Für mich wäre ein absolut peinlicher Klingelton. Aiken mit I just had sex. Wenn der beim ersten Treffen mit den Schwiegereltern laufen würde, Katastrophe.

0: Ja, doch, ist auch schlimm, ist auch schlimm.
1: Vielleicht ist ja direkt auch ein Sound ins Gedächtnis geschossen, dann schreib ihn uns doch mal gerne. Was wäre dir besonders peinlich beim ersten Treffen mit der Schwiegermutter und dem Schwiegerpapa, wenn dein Handy klingeln würde? 0160 89 7 0 89 7. Lass mal hören von dir.
0: Jetzt Expel und Ingrosso auf Gong FM mit More Than You Know.

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7: 7:27 Uhr, guten Morgen.
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8: IKEA kommt zu uns ins Donau-Einkaufszentrum. Am kommenden Montag ist es soweit, da wird dann ein Pop-Up-Store im Dez eröffnet. Um 10 Uhr ist offizielle Eröffnung. Dafür hat man sich auch ein paar tolle Aktionen überlegt. Für Tiere gibt es kleine Stoffkinder, für Kinder gibt es kleine Stofftiere, Zimtschnecken zum Probieren, Einkaufscoupons und blaue IKEA-Taschen, solange der Vorrat reicht.
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7: Aktuell keine Meldungen für dich. Gute Fahrt.
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7: Landkreis Regensburg auf der Straße von Bad Abbach zur A93, direkt an der Seedorfer Kreuzung wird geblitzt. Danke Alex fürs Melden. Und in Nittendorf, in der Talstraße und in Aufhausen von Sinchen kommt bei Tempo 30. Danke an alle fürs Melden. Wenn du auch was hast, kannst du gerne durchrufen. Und mit ein bisschen Glück sprechen wir alles richtig aus. 0800 0800 89,7.
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8: 9 Grad messen wir in Regensburg-Stadt am Hof, 7 Grad sind es aktuell in Sünching im Landkreis Regensburg. Heute ganztägig klarer blauer Himmel, 23 Grad werden es in der Spitze. Und auch morgen Topwetter, Sonne und Wolken wechseln sich ab, 24 Grad maximal. Der Regen kommt dann erst wieder am Freitag, da kühlt es auch ein bisschen runter bei 19 Grad.
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0: Jonas und Becky.
8: Wunderschönen guten Morgen.
7: Guten Morgen. Wir haben es 7.29 Uhr an diesem Mittwoch und wünschen einen guten Start.
8: Jawohl, sind wir alle fit? Mitte
7: wir
8: der Woche.
7: Wir sind doch da.
8: Also Hälfte haben wir schon geschafft. Die andere Hälfte kriegen wir auch noch gemeinsam rum.
7: Kaigo und Khalid jetzt mit Save My Love hier auf Gong FM.

0: Der Sound bei dir am Frühstückstisch kommt von Regensburgs Hit Radio. Wir haben 7.38 Uhr.
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3: Das Wiener Schnitzel ist vielleicht gar nicht so österreichisch, wie es immer uns vorgegaukelt wurde. Eine österreichische Forscherin hat alte Kochbücher untersucht und Hinweise gefunden, dass die Paniertechnik schon 1691 in Nürnberg bekannt war. Mm. Damals wurden Fisch und Geflügel mit Mehl und Semmelbröseln paniert und in Schmalz ausgebacken. Die Wurzeln des Schnitzels könnten also doch in Deutschland liegen.
0: Mit über 2000 Einsatzkräften wurde heute Morgen in Deutschland, Belgien, den Niederlanden und Bulgarien fast 140 Objekte der Hells Angels durchsucht. Dabei wurden Haftbefehle gegen führende Mitglieder vollstreckt und Ermittlungen gegen mehr als 70 Verdächtige wegen mutmaßlicher Geldwäsche und weiterer Straftaten geführt. Dann doch lieber der Wecker als eine Hausdurchsuchung.
3: Die beste Schule Deutschlands ist die Bertha-von-Suttner-Schule in Hessen und bekommt dafür 100.000 Euro. Auch Bayern ist dabei. Die Hans-Leipelt-Schule aus Donauwörth erhält dafür 30.000 Euro. Die Gewinnerschule hat Bundeskanzler Friedrich Merz verkündet. Und als dann alle jubelten, kamen ihm die Tränen.
0: Ja.
3: Ist offenbar länger her, dass jemand jubelt, wenn er mal was gesagt hat.
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0: Jason Rulo ein bisschen voreilig hier auf Gong FM. Mit Chico gleich mit dabei in der Playlist.
1: Außerdem eine gute Single von Ava Max. Sweeper Psycho, noch in der nächsten halben Stunde hier auf Gong FM.
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19: Ich bin Marina Pauli. Guten Morgen. Angriffe auf Busfahrer und Zugbegleiter sollen künftig härter bestraft werden. Auch Übergriffe auf Polizisten, Ärzte, Pfleger und Apotheker. Das Bundeskabinett will dazu am Vormittag einen Gesetzentwurf auf den Weg bringen. Fraglich bleibt, ob heute auch ein Entwurf zur geplanten Pflegereform auf der Tagesordnung steht. Da hatte es zuletzt Uneinigkeiten zwischen der schwarz-roten Koalition gegeben. US-Präsident Trump will die Entwicklung bei der künstlichen Intelligenz weiter nicht regulieren. Die Aufsicht über die Technologie bleibe bei den Entwicklern. Die Unternehmen würden sich selber kontrollieren, so Trump. Er hatte sich mit Chefs von KI-Unternehmen getroffen. Die hatten zuletzt immer wieder vor den Risiken der KI gewarnt und teils neue Modelle nicht gestartet. Der Preis für das Deutschland-Ticket könnte im kommenden Jahr wieder steigen. Nach Informationen der Rheinischen Post sind ein Plus von knapp 4 Euro im Gespräch. Im Moment kostet das Ticket 63 Euro. Heute will der zuständige Koordinierungsrat den neuen Preis festlegen. Das Deutschland-Ticket ist bundesweit im Nah- und Regionalverkehr gültig.
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0: Kurzer Blick in die Gong FM Region A3 Passau Richtung Nürnberg zwischen Hengersberg und Kreuzdeggendorf. Da ist ein Fahrzeug liegen geblieben und deswegen ist der rechte Fahrstreifen blockiert. A3 Passau Richtung Nürnberg zwischen Hengersberg und Kreuzdeggendorf. Deswegen staut sich's da jetzt auch schon. 4 Kilometer, 18 Minuten musst du mehr einplanen. Gute Fahrt.
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0: Wenn wir im Landkreis Regensburg auf der Straße von Bad Abbach zur A93 einstehen, direkt an der Seedorfer Kreuzung. Und dann schauen wir noch kurz in den WhatsApp-Chat. Da haben wir in Aufhausen von Sünching aus kommend einstehen bei Tempo 30. Und in Nittendorf in der Talstraße wird geblitzt. Danke an alle fürs Melden. Und wenn du auch was hast, kannst du eine kurze WhatsApp auch gerne schreiben. 01609870897.
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23: 9 Grad messen wir in Regensburg am Kornmarkt, 6 Grad sind es aktuell in Aufhausen. Heute ganztägig klarer blauer Himmel, wir können uns wirklich nicht beschweren über das Wetter. Maximal 23 Grad, morgen kommen dann die ein oder anderen Wolken mit dazu bei 24 Grad.
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23: Guten Morgen.
0: Hallihallo.
23: Wir hoffen, du bist gerade auf dem Weg in die Arbeit. Oder nein, wir hoffen noch mehr natürlich, dass du heute frei hast.
0: Ja, das hoffen wir. Oder Homeoffice.
23: Okay. Immer voll die Hits, die kriegst du, egal wo du bist. Jennifer Lopez zusammen mit David Guetta jetzt hier auf Gong FM. Guten Morgen.

Mars mit I Just Might um 8.10 Uhr hier auf Gong FM bei deinen Wachmachern. Jetzt geht's zurück ins Jahr 2018 zu einer der größten Singles ihrer Karriere, Ava Max mit Sweet But Psycho. Oh,

0: 8.19 Uhr. Ray mit Where is my husband hier auf Gong FM.
1: Wo ist in der Regensburger Altstadt eigentlich am meisten los und welche Ecken sind eher ruhig? Genau das hat die Stadt jetzt über einen längeren Zeitraum untersuchen lassen.
0: Rund um den Neupfarrplatz ist richtig viel los. Auch in der östlichen Königsstraße sind inzwischen deutlich mehr Menschen unterwegs als noch vor ein paar Jahren. Freitag und Samstag, vor allem aber am Samstagnachmittag, ist übrigens besonders viel los.
1: Und weil wir gerade im Sommer ja auch immer alle das Gefühl haben, dass die Touristen unsere Stadt zum Platzen bringen, der allergrößte Teil der Besucher kommt aus Regensburg oder der näheren Region. Touristen aus dem Ausland machen tatsächlich nur einen kleinen Teil der Menschen aus.
0: Jetzt zurück zu immer vor den Hits. Two Colors gibt's mit Heavy Metal Love hier auf Gong FM.

0: 8:24 Uhr. Jason Derulo mit Michiko hier auf Regensburgs Hitradio. Wir schauen noch vor 8:30 Uhr auf die Straßen, damit du gut durchkommst.
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0: 8:26 Uhr.
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7: Im Landkreis Regensburg gibt es jetzt wieder Geld für gute Ideen. Insgesamt rund 25.000 Euro fließen in ausgewählte kleine Bürgerengagementprojekte. Im Rahmen des Liederförderung. Im Namen der Liederförderung gibt es zum Beispiel Zuschüsse für eine Igel-Auffangstation in Tegernheim. Ui. Oder zum Beispiel finanzielle Unterstützung für das historische Reitnerhaus in Deuerling.
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0: Bisschen was los in der Gong FM Region A93 Holledau Richtung Regensburg zwischen Eigelsbach und Elsendorf. Da liegen mehrere Spanngurte auf der Fahrbahn. Auf der A93 Regensburg Richtung Holledau, da ist in Höhe Regensburg Norden ein Unfall. Da sind Personen auf der Fahrbahn unterwegs, da bitte vorsichtig fahren. A3 Passau Richtung Nürnberg zwischen Hengersberg und Kreuzdeggendorf 6 Kilometer Stau, 35 Minuten brauchst du da länger. Gute Fahrt.
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0: Da haben wir im WhatsApp-Chat ein paar gemeldet bekommen. Und zwar in Köferingen bei der Tankstelle. Ah, nee. Das ja, ist was anderes. Nein, hat mich verguckt. Aufhausen von Sünching kommt aus. Da steht einer bei Tempo 30 und in Nittendorf in der Talstraße wird geblitzt. Danke an Stefan fürs Melden. Wenn du auch was hast, kannst du gerne auch kostenlos durchrufen. 0800 0800 89 7.
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7: 9 Grad messen wir in Regensburg an der Wurschkuchel, 9 außerdem in Lappersdorf im Landkreis Regensburg. Heute gibt's wirklich ganz tolles Wetter. Der Sommer kommt nochmal zurück, ganztägig klarer blauer Himmel, 24 Grad maximal. Und wir schauen auch noch direkt mal in Richtung Wochenende. Eigentlich können wir uns auf einen Mix aus Sonne und Wolken einstellen, nur am Freitag kommt dann der Regen zurück. Da kühlt's dann auch ein bisschen ab, 19 Grad werden es da in der Spitze.
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0: Morgen.
7: Stell dir vor, du lernst die Schwiegereltern das erste Mal kennen. Dein Handy liegt auf dem Tisch, irgendjemand ruft an und das ist so ein richtig peinlicher Klingelton. Was wäre dein Horror-Klingelton in dieser Situation? Schreib uns da mal gerne.
0: Es muss was mit Furzen sein. Aber da kann man auch drüber lachen. Oder einfach ein peinlicher Song.
7: Oh, ja, irgendwie furchtbar. Sowas. Wenn dir jetzt direkt was eingefallen ist, schreib mal durch. Du hast Gong FM. Guten Morgen.

0: Die Backstreet Boys hier auf Regensburgs Hitradio. Wir haben es 8:39 Uhr.
1: Stell dir vor, du bist mit deinen 9 Schwiegereltern in demselben Raum. Ihr lernt euch das erste Mal kennen und dein Telefon klingelt. Und es ist das Peinlichste, was du dir nur vorstellen kannst, was aus deinem Handy ertönt. Was wäre das? Diese Frage stellen wir heute Morgen.
0: Sascha schreibt an die 0160-89-7-089-7. Guten Morgen, Becky und Jonas. Mir ist sowas Ähnliches in der Kirche passiert.
1: Oh Gott.
0: Ganz laut hat mein Handy Baby Got Back gespielt. Das werde ich meinem besten Freund nie verzeihen, dass er mir den Song als Klingelton damals eingeschaltet hat.

0: Das geht nicht, das kannst du nicht machen.
1: Sascha, das tut mir so leid für dich.
0: Oh Gott, da muss auf jeden Fall eine ordentliche Spende am Ende noch drin gewesen sein. Furchtbar. Ich möchte auch selber noch was
1: ja.
0: in die Verlosung werfen, in den Topf.
1: Ja, was ist dir besonders peinlich?
0: Also, es ist besonders peinlich, aber auch besonders lustig, alles, was mit Furzen zu tun hat. Und wenn es dann Songs sind, die nur aus Furzgeräuschen bestehen. Knees and toes, head.

0: schöne Nummer von den Jonas Brothers. Only Human und gleich für dich. To Die For, hier auf Gong FM. Außerdem noch, wir verlängern den Sommer um Punkt 9 mit Ugel hier auf Regensburgs Hit Radio.
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18: Ich bin Verena Pauli, guten Morgen. Das Bundeskabinett will sich heute mit einem besseren Schutz für Zugbegleiter befassen. Der Gesetzentwurf sieht härtere Strafen für Angreifer vor. In schweren Fällen droht eine Haftstrafe von mindestens einem Jahr. Auch Übergriffe auf Rettungspersonal und Polizei stehen im Mittelpunkt. Am Berliner Hauptstadtflughafen BER können Drohnen im Anflug- und Abflugbereich künftig frühzeitig und schnell erkannt werden. Dafür sorgt ab sofort ein neues System. Es wurde jetzt in Betrieb genommen. Auch andere Flughäfen sollen das Warnsystem in nächster Zeit bekommen. Zuletzt hatten Drohnen immer wieder den Betrieb an deutschen Flughäfen gestört. Am Sonntag ist Erntedankfest. Für die Statistiker eine gute Zeit, um Bilanz der diesjährigen Ernte zu ziehen. Beim Getreide wurden 13% weniger eingefahren. Es gab zu wenig Regen. Ebenso sah es bei Kartoffeln aus. Die Hopfen- und Weinernte waren unterdurchschnittlich. Immerhin Süßkirschen gibt es in diesem Jahr mehr. Wer steht morgen im Nations League-Spiel der deutschen Fußballnationalmannschaft im Tor? Die Entscheidung ist offenbar gefallen. Bayern-Keeper Jonas Urbig dürfte es sein. Der 23-Jährige ist heute für die Pressekonferenz angekündigt. Das wäre dann für Urbig ein Nationalelf-Debüt und ein Heimspiel. Denn die Partie Deutschland gegen Serbien findet morgen Abend in der Münchner Allianz Arena statt.
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0: Kurzer Blick auf die Straßen in der Gong FM-Region. A93 Weiden Richtung Regensburg zwischen Luhe-Wildenau und Wernberg-Köblitz. Da liegt ein Spanngurt auf der Fahrbahn. Da bitte vorsichtig fahren. A3 Nürnberg Richtung Passau zwischen Schwarzach und Metten, da steht ein brennendes Fahrzeug. Da ist zu erwarten, dass da die Sicht ein bisschen behindert ist durch den Rauch. Auf der A3 Passau Richtung Nürnberg zwischen Hengersberg und Kreuz-Deggendorf staut sich 4 Kilometer, da brauchst du 11 Minuten länger. Gute Fahrt.
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0: Staus und Blitzer kannst du gerne melden, vor allem immer kostenlos. Einfach durchrufen 0800 0800 89 7.
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20: 11 Grad messen wir in Regensburg am Dom, 10 Grad sind es im Bad Abach im Landkreis Kelheim. Heute ganztägig klarer blauer Himmel, 23 Grad werden es maximal.
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0: Guten Morgen. Ja, die Noten habe ich aber getroffen gerade.
20: Wenn du jetzt gerade schon auf dem Weg in die Arbeit bist oder vielleicht schon in der Arbeit sitzt, komm, dreh ein Stück lauter, schenk dir nochmal Kaffee nach. Vigel steht für dich in den Startlöchern.
0: Wir verlängern den Sommer mit Move Into the Sun hier um Punkt 9 auf Gong FM.

9.08 Uhr. Du bist bei Gong FM. Wir bleiben in der Welt des K-Pops. Gleich für dich Cat's Eye mit Gabriella. Außerdem dabei Taylor Swift mit Opalite. Hörst du alles hier auf Gong FM jetzt. Gabriella um 9.08 Uhr bei deinen Wachmachern.

0: 9.18 Uhr haben wir es. Du bist bei Gong FM Taylor Swift.
1: Nehmen wir mal an, du lernst die Schwiegereltern das allererste Mal kennen, legst dein Handy auf den Tisch und dann ruft dich jemand an und der absolut peinlichste Klingelton des Jahrtausends geht dann los. Alle hören's, alle gucken sich an.
0: Horror. Sven aus Regensburg hat sich gemeldet. Er hat gesagt, es waren nicht die Schwiegereltern. Er schreibt, nach dem Malleurlaub eingestellt, vergessen rauszunehmen. Ja, beim ersten Date in einem ruhigen Restaurant ging's los. Ingo ohne Flamingo.

0: schön in einem richtig romantischen. Vielleicht hat das Restaurant noch einen Stern.
1: Ja, Sven, wenn du die Möglichkeit hast, schreib uns doch nochmal, ob es ein zweites Date gegeben hat, ja?
0: Das wird uns sehr interessieren. Wie sieht's bei dir aus? Was wäre der schlimmste Klingelton, den du dir vorstellen könntest, in einem vielleicht wichtigen Moment? 0160 89 7 0897. Deine Nummer zu uns ins Gong FM Studio. Jetzt Tough Low. You.

0: 9:25 Uhr, Gentleman und Michael Patrick Kelly mit Wildfire hier auf Gong FM brandneu. Und vor 9:30 Uhr checken wir die Straßen, wo sich vielleicht der ein oder andere Blitzer noch versteckt.
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0: Wir haben es 9.27 Uhr.
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0: B15 Landshut Richtung Saalhaupt zwischen Schilling Nord und der Einfahrt A93. Da liegt ein totes Tier auf der Fahrbahn. Da bitte vorsichtig fahren. Komm gut durch.
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0: Haben wir aktuell keinen gemeldet. Wenn du welche hast, kannst du gerne anrufen. 0800 0800 89 7, deine kostenlose Service-Hotline.
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8: Heute ist nochmal so richtig schönes Wetter, um Aperol in Stadt am Hof zu genießen. 12 Grad messen wir da aktuell, 10 Grad sind es in Hagelstadt, Landkreis Regensburg. Ganztägig klarer blauer Himmel, es bleibt trocken. 23 Grad werden es in der Spitze.
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8: Guten Morgen. Rein geht's in diesen Mittwoch. Hälfte der Woche rum. Die andere Hälfte kriegen wir auch noch geschissen, wollte ich jetzt sagen. Kriegen wir auch noch hin.
0: Mann.
8: Wortwahl, Rebecca,
0: aber
8: Wortwahl.
0: Wirklich,
8: es tut mir sehr leid.
0: Ist ja furchtbar. Kart und John gibt's jetzt hier auf Gong FM mit Turn the Lights Off.
10: Was?

0: Gong FM mit Ray Garvey. Rivers hörst du hier um 9.37 Uhr.
1: Ich war jetzt wieder ein bisschen öfter in der Altstadt unterwegs und immer wieder sehe ich so Umzugkartons, wo ganz groß drauf steht, zu verschenken, und dann sind da irgendwelche Sachen drin. Aber ist das überhaupt erlaubt, seine Sachen einfach so rauszustellen?
0: Ja, es kommt drauf an, wohin. Auf dem eigenen Grundstück, also zum Beispiel Fensterbrett oder Einfahrt, ist das kein Stress. Mhm. Wenn du die Kisten aber auf dem Gehweg oder zum Beispiel auf eine Bank stellst, dann ist es, ja, dann wird es schon problematisch. Mhm. Die Kisten, die gelten dann nämlich als illegale Müllablagerung und stellen je nach Ablageort dann natürlich auch ein Hindernis für andere dar. Und das kann dann bis zum Bußgeldbescheid in Höhe von 25 Euro gehen.
1: Ah, gut, aber du bist halt deine Sachen trotzdem los.
0: Ja, aber die Art und Weise ist dann doch eher ein bisschen fragwürdig.
1: Und auch ganz wichtig, wenn es dann keiner mitnimmt, bitte, bitte wieder reinräumen oder anderweitig entsorgen. 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

0: The one and only Justin Timberlake mit My Love hier auf Gong FM um 9.53 Uhr und ab 10 in der Playlist dabei ist... Sarah Larsson zusammen mit Tyler, She Did It Again.
1: Außerdem mit dabei Nico Santos. Why Don't You Stay noch in der nächsten halben Stunde hier auf Gong FM.
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17: Ich bin Verena Paulik. Der Preis für das Deutschland-Ticket könnte im kommenden Jahr wieder steigen. Nach Informationen der Rheinischen Post sind knapp 4 Euro mehr im Gespräch. Im Moment kostet das Ticket 63 Euro. Heute will der zuständige Koordinierungsrat den neuen Preis festlegen. Das Deutschland-Ticket ist bundesweit im Nah- und Regionalverkehr gültig. Und auch härtere Strafen für Angriffe auf Zugbegleiter und Rettungskräfte sind geplant. Dazu berät am Vormittag die Bundesregierung. Es soll ein Gesetzentwurf beschlossen werden. Auch sollte über die Pflegereform abgestimmt werden. Da gab es bisher strittige Punkte zwischen den Koalitionspartnern. In Frankreich protestieren Schüler gegen die schlechte Ausstattung von Schulen. Außerdem klagen sie an, dass Lehrmittel und Lehrkräfte fehlen. Hunderte Einrichtungen wurden blockiert. Mittlerweile haben sich die Aktionen ausgedehnt und sind teils gewaltsam geworden. Über 400 Menschen wurden festgenommen.
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0: Aktuell nichts los, freie Fahrt.
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0: Kannst du gerne melden, Staus und Blitzer? Einfach kurz durchrufen. 0800 0889 7 oder du schreibst eine WhatsApp an die 0160 89 7 0897. Komplett kostenlos.
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1: 14 Grad messen wir in Regensburg an der historischen Wurstkuchel. 12 Grad sind es in Brunn im Landkreis Regensburg. Heute ganztägig klarer blauer Himmel. Ich sag dir, Jonas, das ist so ein Wetter, da würde ich uns beide auch statt am Hof mit einem Aperol in der Hand sehen.
0: Okay, du zahlst.
1: Oder mit einem Bier.
0: Du zahlst.
1: 23 Grad werden es heute maximal. Du zahlst. und es bleibt trocken. Der Regen, der kommt dann erst wieder am Freitag dazu. Da wird es auch ein bisschen bedeckter. 18 Grad. Es kühlt dann auf jeden Fall runter, aber am Sonntag wird es dann wieder schön warm bei 20 Grad in der Spitze. Du zahlst.
0: Ich zahle am Sonntag.
1: Du zahlst. Sonntag bin ich nicht da. Du zahlst.
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0: der Region.
1: Das stillgelegte Hallenbad in der Gabelsbergstraße wird zur Weltreise. Stell dir zum Beispiel vor, du sitzt im leeren Schwimmbad und plötzlich stehst du mitten in der Sixtinischen Kapelle. Bei der Lichtshow Masterpieces werden Wände und Decke zur riesigen Leinwand. Kuppeln öffnen sich, Türme drehen sich und bunte Lichtblitze schießen durch den Raum. Dazu Musik und fertig ist die Reise durch Jahrhunderte und Kulturen. Kurz gesagt, Hallenbad war gestern, jetzt gibt's große Architektur als spektakuläre Lichtshow. Tickets gibt's über die Homepage lichtshow-regensburg.de. Comedian Maxi Stettenbauer kommt heute nach Regensburg mit seinem neuen Programm Komplett Absurd. Schwarzer Humor, scharfe Pointen und ordentlich Tempo. Der gebürtige Straubinger nimmt sich den Alltag vor. Gesellschaft, Klischees, Familienleben und sich selbst gleich mit. Los geht's heute um 20 Uhr in der Alten Melzerei. Tickets für Maxi Stettenbauer gibt's für 33 Euro.
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4: Da geht's auf die A6 Pilsen Richtung Nürnberg zwischen Amberg Ost und Amberg West. Momentan 1 Kilometer stockender Verkehr. Und wichtig im Landkreis Regensburg, die Staatsstraße 2615 auf Höhe Köfering. Ein schwerer Unfall heute Morgen. Deswegen ist hier derzeit gesperrt. Die Sperre dauert bis in den Vormittag hinein.
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4: Momentan keine Blitzer gemeldet.
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4: Heute nochmal richtig schönes Wetter bei uns in der Region mit viel Sonnenschein und warmen Temperaturen am Nachmittag, teilweise bis zu 28 Grad heute nochmal möglich. Der Wettertrend. Ab morgen ist es wechselhafter. Da ist schon noch ein bisschen Sonne mit dabei, aber vor allem große Wolkenfelder ziehen zu uns in die Region und die sorgen vereinzelt für etwas Regen. Auch der Freitag bleibt noch etwas durchwachsen mit mehr Wolken als Sonne und einzelnen Regenschauern. Bei den Temperaturen müssen wir zwar ein bisschen federn lassen, wobei man schon sagen muss, für Anfang Oktober ist es mit Temperaturen von so um die 20 Grad immer noch recht mild bei uns.
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13: Ich bin Moritz Einzel. Die Arbeitslosigkeit in Bayern bleibt auf hohem Niveau. Im September ist die Zahl der Arbeitslosen zwar um über 3.000 auf etwa 330.000 gesunken, das ist saisonal üblich. Im Vergleich zum Vorjahr sind aber mehr Menschen ohne Job. Die Quote liegt bei 4,2%. Deutschlandweit sind aktuell etwas weniger als 3 Millionen Menschen arbeitslos gemeldet. Der Tankrabatt startet ab Mitternacht. Die Steuer auf Kraftstoff sinkt um fast 17 Cent pro Liter. Der Branchenverband Fuels und Energie rechnet mit vollständiger Weitergabe. Grund sei der starke Wettbewerb der rund 14.000 Tankstellen, so ein Sprecher. Bis der günstige Sprit überall ankommt, kann es ein paar Tage dauern, denn die Tanks sind noch voll mit teurem Diesel und Benzin. Spaß an der Arbeit. Einer YouGov-Umfrage zufolge ist das mittlerweile seltener der Fall. 6 von 10 Menschen arbeiten laut der HDI-Berufsstudie nur wegen des Geldes. Tanja Wagner berichtet.
14: Über die Hälfte der Befragten würde lieber sofort mit dem Arbeiten aufhören, wenn sie es sich leisten könnten. Fachleute sprechen von einem Wertewandel in der Einstellung zur Arbeit. Der Einsatz künstlicher Intelligenz in den Unternehmen spielt eine große Rolle. Nur ein Viertel sieht sich dadurch entlastet. Dagegen glauben 4 von 10 Befragten, dass die KI über kurz oder lang Jobs kostet.
13: Das Berufungsgericht in Budapest hat die Haftstrafe für die non-binäre Maya T. aus Jena von 8 Jahren auf 7 Jahre verringert. Maya T. war wegen schwerer Angriffe auf mutmaßliche Rechtsextremisten 2023 in Ungarn angeklagt. Für Aufmerksamkeit gesorgt hatte der Fall auch, weil das Bundesverfassungsgericht feststellte, dass die Auslieferung rechtswidrig war. Die meisten Menschen ab 65 Jahren finden in ihrer Umgebung alles, was sie im Alltag brauchen. Einkaufsmöglichkeiten, Arztpraxen, Apotheken und einen gut erreichbaren Nahverkehr. Laut Auswertung des Deutschen Zentrums für Altersfragen sieht es weniger gut bei den Wohnungen aus. Weniger als 6% sind weitgehend barrierefrei.
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12: Keine Meldungen von den Straßen, aber von den Schienen. Wichtige Info für alle Bahnfahrer unter euch. Derzeit gibt es keinen Zugverkehr zwischen Nürnberg Hauptbahnhof, Ingolstadt Hauptbahnhof und Regensburg Hauptbahnhof. Die S-Bahnen der Linien S3, S5 und S2 sind von der Streckensperrung nicht betroffen. Die verkehren ganz planmäßig. Grund ist eine behördliche Maßnahme. Mehr gibt die Bahn dazu gerade nicht bekannt. Die Züge werden gerade an einigen Stellen zurückgehalten. Das heißt für euch, es kommt da gerade leider zu Verspätungen und Ausfällen.
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12: Da schaut's gut aus. Gerade keine Blitzer gemeldet.
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12: In Oberhinkhofen bei Regensburg momentan Sonnenschein bei 17 Grad. In Rimbach, Landkreis Cham 18 Grad und in Hohenfels im Landkreis Neumarkt 14 Grad. Der September verabschiedet sich von uns mit einem warmen Sonnengruß. Heute nochmal Temperaturen von bis zu 28 Grad in den Spitzen möglich. Dazu heute viel Sonne und nur lockere Wolken. Der Wettertrend. Ab morgen sieht es ein bisschen herbstlicher bei uns aus. Da mischen deutlich mehr Wolkenfelder mit. Es kann gelegentlich auch etwas regnen. Richtung Abend kommt zwar wieder die Sonne raus, aber der Freitag wird doch wieder im Großen und Ganzen eher bedeckt bleiben. Ebenfalls mit kleineren Regenschauern. Die Temperaturen gehen zwar ein bisschen nach unten, bleiben mit aber rund 20 Grad recht mild für Anfang Oktober.
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1: Kamrad kommt ganz in unsere Nähe. Am 13. November steht er beim Rivertone Festival in Straubing auf der Bühne. Sein Hit I Believe hat ihn europaweit bekannt gemacht. Dazu kommen Songs wie Feel Alive und I Hope You End Up Alone. Und Kamrad selbst freut sich auf Straubing. Er sagt, er war tatsächlich noch nie hier und sei gespannt auf die Stadt und die ganze Region. Mit dabei ist übrigens auch Mile als Support Act. Und Kamrad hat eine klare Botschaft für seine Shows. Alle sollen willkommen sein, tanzen, loslassen und einfach eine gute Zeit haben. Tickets gibt's noch und dank eines neuen Kontingents sind auch wieder Sitzplätze verfügbar. Bei Beyoncé und Kelly Rowland ist die Freundschaft Familiensache. Die beiden kennen sich ja noch aus Destiny's Child-Zeiten und inzwischen wachsen auch ihre Kinder zusammen auf. Kelly Rowlands Söhne verbringen richtig viel Zeit mit Beyoncés Kids. Kelly sagt, es sei ein echter Segen, dieses Leben gemeinsam mit ihren Schwestern und deren Kindern zu erleben. Und gerade erst haben die beiden Mamas gemerkt, die Kleinen, die sind plötzlich gar nicht mehr so klein. Aber trotzdem schön zu sehen, wie diese besondere Freundschaft auch an die nächste Generation weitergegeben wird.
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8: Auf den Straßen läuft es im Großen und Ganzen und ich habe auch noch eine gute Nachricht für alle Bahnfahrer. Der Zugverkehr zwischen Nürnberg Hauptbahnhof, Ingolstadt Hauptbahnhof und Regensburg Hauptbahnhof läuft wieder.
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8: Hier schaut's gerade recht entspannt aus. Momentan keine Blitzer gemeldet.
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8: Der September verabschiedet sich von uns mit einem warmen Sonnengruß. Heute nochmal Temperaturen von bis zu 28 Grad in den Spitzen möglich. Dazu heute viel Sonne und nur lockere Wolken. Der Wettertrend. Ab morgen sieht es ein bisschen herbstlicher bei uns aus. Da mischen deutlich mehr Wolkenfelder mit. Es kann gelegentlich auch etwas regnen. Richtung Abend kommt zwar wieder die Sonne raus, aber der Freitag wird doch wieder im Großen und Ganzen eher bedeckt bleiben. Ebenfalls mit kleineren Regenschauern. Die Temperaturen gehen zwar ein bisschen nach unten, bleiben mit aber rund 20 Grad recht mild für Anfang Oktober.
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0: Bebe Rexha und New Religion um Punkt 12.
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1: Ich bin Moritz Einzel. Die steigende Zahl älterer Menschen treibt die Pflegekosten seit Jahren in die Höhe. Bis zuletzt haben Union und SPD über Änderungen in dem Bereich gerungen. Jetzt hat das Bundeskabinett einen Kompromiss erzielt. Vor allem sollen steigende Beiträge verhindert werden. Der Beitragssatz liegt nach der jüngsten Erhöhung bei 3,6% der beitragspflichtigen Einnahmen, bei Kinderlosen bei 4,2%. München bleibt für Studierende in Sachen Wohnen die teuerste Stadt. Das zeigt der Studentenwohnreport 2026 vom Institut der Deutschen Wirtschaft. Eine 30 Quadratmeter Musterwohnung kostet warm rund 880 Euro, ein WG-Zimmer nur 30 Euro weniger. Auch in anderen bayerischen Städten sind die Mieten hoch. In Würzburg zahlen Studierende 620 Euro, in Regensburg 584 Euro. Schreck an Bord eines Flugzeugs von Dubai nach Tel Aviv. Aus dem Flieger ist Medienberichten zufolge wegen einer Prügelei zwischen den Piloten ein Notsignal gesendet worden. Der Fly-Dubai-Flug wurde nach Saudi-Arabien umgeleitet. Angeblich wollte der ukrainische Co-Pilot den russischen Piloten daran hindern, sich selbst zu verletzen. Aus Sicherheitsgründen stiegen israelische Kampfjets auf. Der Arbeitsmarkt in Bayern tritt weitgehend auf der Stelle. Immerhin, im September waren weniger Menschen arbeitslos als im August. Allgemein bleibt die Arbeitslosigkeit aber auf einem hohen Niveau. Janina Singer berichtet.
2: Wie zu dieser Jahreszeit üblich ist die Zahl der Arbeitslosen in Bayern im September um über 3.000 zurückgegangen auf jetzt 330.844. Allerdings sind mehr Menschen ohne Job als letztes Jahr. Die Arbeitslosenquote liegt nahezu unverändert bei 4,2%.
1: Der alternative Nobelpreis geht in diesem Jahr ausschließlich an Frauen und von Frauen geführte Organisationen, die sich für Menschenrechte und eine gerechtere Verteilung von Macht stark machen. Unter anderem eine US-Informatikerin, die für Fairness in der Entwicklung künstlicher Intelligenz kämpft. Mit der Auszeichnung werden seit 1980 Aktivistinnen und Aktivisten geehrt, die nicht im Fokus der Weltöffentlichkeit stehen.
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4: Einmal Achtung auf der A3 Nürnberg Richtung Passau zwischen Rosenhof und Wörth an der Donau Ost. Gefahr durch Gegenstände auf der Straße. Sonst keine größeren Staus gemeldet. Gute und freie Fahrt.
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4: Geblitzt wird in Regensburg, Weißenburgstraße, der Blitzeranhänger bei Tempo 30. Dann in Mintraching, Schlossstraße, Tempo 50. In Aufhausen, Seidenbuschstraße. Tempo 30. In Schwandorf in der Industriestraße bei Tempo 30. Nittendorf Talstraße Tempo 30. Abensberg hier in der Straubinger Straße bei Tempo 50. Dann steht einer von Wolkering kommend Richtung Bad Abbach bei der Abbiegung nach Seedorf in der 50er Zone und noch einer in Abensberg in der Straubinger Straße bei Tempo 50. Wenn du auch noch was gesehen hast, melde Staus und Blitzer immer kostenlos bei uns unter 0800 0800 89 7.
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4: Aktuell haben wir in Regensburg am Hafen und in Deuerling jeweils 20 Grad. Der letzte Septembertag wird nochmal richtig schön. Den ganzen Tag viel Sonne, kaum Wolken bei maximal 23 Grad. Morgen ähnlich, dann nur mehr Wolken, aber mild bei bis zu 23 Grad.
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4: Mittagspause, Mitte der Woche, die Sonne scheint, letzter Tag im September. Morgen gibt's wieder Gehalt und vor allem so ein bisschen Tankrabatt. Klasse, das feiern wir hier mit richtig guter Musik. Shabuzi ist mit am Start, Ariana Grande, neuer Song. Und wir starten rein mit Bebe Rexha und New Religion hier auf Regensburgs Hitradio.

Sunrise Gong FM an diesem sonnigen Mittwoch, 8:08 haben wir. IKEA kommt ja mit einem Pop-Up-Store ins Donau-Einkaufszentrum. Irgendwann im Oktober hieß es. Jetzt steht aber das genaue Datum fest und das ist schon ganz, ganz bald. Wann genau und was es Besonderes zur Eröffnung gibt? Gleich direkt nach Musik von Leonie. Don't worry, Mark Morrison, Return of the Mac ist mit am Start. Und jetzt The Bowser auf Gong FM und Magnetic.

Leonie und Don't Worry auf Gong FM am Mittwoch. Ums Dez herum wirst du bald ja ganz, ganz viele blaue Taschen sehen, denn wie wir ja wissen, IKEA kommt mit einem Pop-Up-Store ins Donau-Einkaufszentrum. Es hieß die ganze Zeit im Oktober, jetzt steht aber der genaue Termin fest. IKEA kommt ins Dez und zwar schon am kommenden Montag. Zur Eröffnung gibt's dann so kleine Kuscheltiere für Kinder, die guten Zimtschnecken, Goodies, Coupons und blaue IKEA-Taschen. Auf rund 220 Quadratmetern wird's dann ein ausgewähltes Sortiment mit einem Fokus auf Kleinmöbeln und Accessoires geben. Und IKEA bringt sogar seinen zweite Chance-Service mit. Das heißt, gebrauchte, retournierte oder Ausstellungsstücke gibt's günstiger und bekommen eine neue Chance auf ein Zuhause. Dieser Pop-Up-Store soll voraussichtlich bis Ende Februar bleiben. Perfekt über die Weihnachtsmonate. Also Montag, 10 Uhr. Wer eine blaue IKEA-Tüte ergattern will, sollte vielleicht etwas früher im Dez sein. Wir sind für dich auch am Start. Freuen wir uns, wenn wir dich treffen. Jetzt auf Gong FM. Schau's und lauf tonight.

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0: Kurz vor 1:30, einmal Achtung auf der A3 Nürnberg Richtung Passau, zwischen dem Kreuz Deggendorf und Hengersberg. Da ist die rechte Spur nach einem Unfall blockiert. Außerdem hier Gefahr durch Personen auf der Straße. Und es hat einen Auffahrunfall im Lappersdorfer Kreisel gegeben. Auch hier gibt's Staugefahr.
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0: Geblitzt wird in Regensburg. In der Weißenburgstraße steht bei Tempo 30 der Blitzanhänger. Dann in Mintraching, Schlossstraße, Tempo 50. In Schwandorf, Industriestraße, Tempo 30. Nittendorf, Talstraße, Tempo 30. In Nettenau, in der Regentalstraße bei Tempo 50. Saal an der Donau wird geblitzt. In der Lindenstraße, 30er-Zone. In Abensberg, in der Straubinger Straße bei Tempo 50. Und es steht ein Blitzer von Wolkering, kommt in Richtung Bad Abbach bei der Abbiegung nach Seedorf in der 50er-Zone. Wenn du sonst was gesehen hast, schick gerne eine WhatsApp an die 0160 89 70 89 7.
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0: Aktuell in Regensburg am Kohlenmarkt 21 und in Wiesent 19 Grad. Der letzte Septembertag heute, der wird nochmal richtig, richtig schön. Den ganzen Tag viel Sonne, kaum Wolken bei maximal 23 Grad. Morgen ähnlich, dann nur ein Ticken mehr Wolken, aber mild bei bis zu 23 Grad.
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0: München soll ja Deutschland bei der Olympia-Bewerbung vertreten. Und das könnte auch für uns hier in Regensburg von Vorteil sein. Wie wahrscheinlich das alles ist und was das genau für unsere Stadt bedeutet, checken wir gleich nach Musik von Taylor Swift. Robin Schulz ist mit am Start. Und wir starten mit Teddy Swims und Mr. Know-It-All. Punkt 12:30 haben wir hier auf Gong FM.

0: Frau, die vermutlich jeder kennt. Taylor Swift und Elizabeth Taylor. Hier auf Gong FM, gleich haben wir 20 vor 1. Olympia in Regensburg, das klingt ein bisschen absurd, könnte aber tatsächlich passieren. München hat sich ja im deutschen Bewerbungsverfahren durchgesetzt und will sich für die Spiele 2036, 40 oder 2044 bewerben. Und Regensburg ist eben Teil dieses Münchner Konzepts. Das Jahnstadion ist aktuell als Austragungsort für Fußball-Vorrundenspiele vorgesehen. Oberbürgermeister Thomas Burger sagt, er findet das wunderbar. Ihm gehe es dabei nicht nur um die Olympischen Spiele, sondern auch um die Paralympics. Und dabei könnte es sogar um noch mehr gehen. Baseball in der Armin-Wolf-Arena oder Leichtathletik in der neuen Halle im Kasernenviertel. Regensburg bringt einige Sportstätten mit, die olympiatauglich werden könnten. Die Gespräche zwischen Regensburg und München, die sollen jetzt jedenfalls intensiver werden. Noch ist da nichts entschieden, aber die Stadt will sich auf jeden Fall ins Spiel bringen. Und wer weiß, vielleicht heißt es ja dann 2036 tatsächlich wieder Olympia im Jahnstadion. 1972, da können sich vielleicht die wenigsten von uns dran erinnern, war das schon einmal so. Und ein bisschen Nostalgie bringen jetzt auch die beiden mit, Pitbull und Christina Aguilera und Feel This Moment hier auf Gong FM.
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0: Ist auf jeden Fall ein interessantes Duo. Jason Derulo und Jazik und Sexy for Me hier auf Gong FM. Gleich gibt's auch noch ein weiteres Duo. Passen auch sehr gut. Robin und Sarah Larsen, Talk to Me, Sarah gibt's gleich. Und um Punkt 13 Uhr. Er ist lieber solo unterwegs. Harry Styles, American Girls, immer voll die Hits bei uns schon zur vollen Stunde.
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25: Ich bin Moritz Einzel. Ab Januar sollen kinderlose Mitglieder der Pflegeversicherung einen höheren Beitrag zahlen. Der Beitragssatz soll um 0,3 Punkte auf 0,9% angehoben werden. Das sieht eine Reform vor, die das Bundeskabinett auf den Weg gebracht hat. Neu geregelt werden auch Strafen bei Angriffen auf Busfahrer, Zugbegleiter, Polizei, Feuerwehr und Rettungsdienste. Hier steigen die Mindeststrafen teils erheblich. Die von Bundesfinanzminister Klingbeil geplante Steuer auf gezuckerte Getränke soll im nächsten Jahr rund 945 Millionen Euro einbringen, 2028 dann über 1 Milliarde. Das geht aus einem Gesetzentwurf hervor, über den die Rheinische Post berichtet. Im Bundesrat ist die Steuer umstritten, mehrere Länder und die Union fordern Änderungen. In anderen Ländern gibt es eine Zuckersteuer, einige Anbieter haben ihre Rezepturen geändert. Dramatische Szenen. Über den Wolken ein Flugzeug auf dem Weg von den Vereinigten Arabischen Emiraten nach Tel Aviv hat ein Notfallsignal gesendet. Kampfflieger stiegen auf. Medienberichten zufolge war ein Streit zwischen den Piloten der Auslöser. Aus Tel Aviv, Sarah Lehmel.
0: Es ist die Rede von einer körperlichen Auseinandersetzung zwischen den Piloten im Cockpit. Der genaue Hintergrund ist allerdings noch unklar. Der israelische TV-Sender N12 berichtet, der Pilot sei russischer und der Co-Pilot ukrainischer Abstammung. Bei der Prügelei habe einer von ihnen sogar das Bewusstsein verloren.
25: Im Freistaat ist das Leben im September wieder spürbar teurer geworden. Die Inflationsrate stieg im Vergleich zum Vorjahresmonat um 3,2%. Damit liegt die Teuerungsrate weiter deutlich über dem 2%-Ziel der Europäischen Zentralbank. Ursächlich sind hier vor allem die Preise für Energie. Die für Nahrungsmittel stiegen moderat um 0,4%. Die Gasspeicher in Deutschland haben vergleichsweise niedrige Füllstände. Das hat Besorgnis ausgelöst. Jetzt reagiert Wirtschaftsministerin Reiche. In Absprache mit Kanzler Merz hat sie das bundeseigene Energieunternehmen SEFE angewiesen, bis Mitte Dezember 8 Terawattstunden Gas zu beschaffen und einzuspeichern. Die Speicher in Deutschland haben insgesamt ein Volumen von rund 247 Terawattstunden.
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2: Wir gucken auf die A3 in Nürnberg Richtung Passau zwischen Metten und dem Kreuz Deggendorf. Da laufen Reinigungsarbeiten. Hier ist die rechte Spur gesperrt. Geht bis heute 16 Uhr. Und dann haben schon mehrere von euch angerufen, die dort im Stau stehen. Es hat im Lappersdorfer Kreisel einen Auffahrunfall gegeben. Hier staut es sich in alle Richtungen extrem. Wenn du da drinnen stehst, dann gutes Durchhalten. Wir sind da für weitere Infos dann.
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2: Geblitzt wird in Regensburg, Weißenburgstraße bei Tempo 30. Dann in Mintraching, Schlossstraße, Tempo 50. In Schwandorf, Industriestraße, Tempo 30. Nittenau, Regenthalstraße, Tempo 50. In Regenstauf, beim Valentinsbad, Tempo 50. In Saal an der Donau, hier in der Lindenstraße, 30er-Zone. In Abensberg, Straubinger Straße, Tempo 50. Und ein Blitzer von Wolkering kommt Richtung Bad Abbach bei der Abbiegung nach Seedorf in der 50er-Zone. Wenn du auch noch was gesehen hast, melde Staus und Blitzer, immer kostenlos unter 0800 0800 89 7.
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2: Aktuell haben wir in Regensburg am Haus der Bayerischen Geschichte 21 und in Beratzhausen 19 Grad. Der letzte Septembertag, der wird nochmal richtig schön. Den ganzen Tag kriegen wir heute viel Sonne, kaum Wolken bei maximal 23 Grad. Morgen ähnlich, dann nur ein Ticken mehr Wolken, aber auch mild bei bis zu 23 Grad.
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2: Ach, ich bin irgendwie in einem Zwiespalt. Ich liebe das Wetter gerade und freue mich, dass der Sommer in so eine kleine Verlängerung geht. Klamottentechnisch will ich jetzt aber Herbst. Und ich habe auch noch einen Zwiespalt. Den siehst du in unserer Insta-Story. GongFM89-7. Quatschen wir auch gleich drüber. Vorher Musik von Miles Smith, Robin und Sarah Larsen. Und jetzt Harry Styles und American Girls ist das um Punkt 13 Uhr. Schönen Mittwoch. 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

Gleich 10 nach 1. Du hörst Gong FM am Mittwoch. Denk mal kurz drüber nach. 2 Wochen richtig hart hasseln auf dem Oktoberfest als Bedienung und dafür zwischen 5 und 10.000 Euro verdienen. Wär's dir das wert? Oder sagst du, boah, da kannst du mir so viel Geld geben, wie du willst, aber diesen anstrengenden Job würde ich niemals machen wollen. Sprechen wir gleich drüber, direkt nach Musik von Kamrat. The Black Eyed Peas sind dabei mit Boom Boom Pow und jetzt Shakira und Burna Boy und Dai Dai auf Regensburg Hit Radio.

0: 20 nach 1, du hörst Gong FM am Mittwoch. Noch bis Sonntag läuft das Oktoberfest in München. Und da kann man ja als Gast nicht nur richtig, richtig viel Kohle lassen, sondern als Bedienung auch richtig viel verdienen. Wer die knapp 2 Wochen durchzieht, kann wohl so zwischen 5.000 und 10.000 Euro verdienen. In besonders guten Fällen soll sogar noch deutlich mehr drin sein. Aber das Geld, das kommt natürlich nicht einfach so. So eine Wiesenschicht, die kann bis zu 12 Stunden dauern. Insgesamt kommen da schnell rund 200 Arbeitsstunden zusammen und ungefähr so 30.000 Schritte pro Tag. Bezahlt wird dabei nicht mit so einem klassischen Stundenlohn. Die Bedienungen bekommen eine Provision auf das, was sie verkaufen, ungefähr 10%. Also je mehr Mass, Händel und Co. über den Tisch gehen, desto mehr landet am Ende auf dem eigenen Konto. Allerdings kommen ja dazu auch noch Ausgaben für Unterkunft, Essen und Arbeitskleidung und auch Steuern wollen natürlich bezahlt werden. Oh, ich muss ehrlich sagen, klar ist das ein Haufen Geld. Oh, ich weiß nicht. Also überall anders ja, aber ich glaube nicht auf dem Oktoberfest. Was meinst du? Klick dich für deine Meinung mal rein bei Insta, GongFM89-7.
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0: Achtung auf der A3 Nürnberg Richtung Passau zwischen dem Kreuz Deggendorf und Hengersberg. Gefahr durch Gegenstände auf der Straße. Hier liegen Reifenteile. Und weiter im Verlauf zwischen Metten und Hengersberg 3 Kilometer Stau. Hier dauert es aktuell 12 Minuten länger. A6 Pilsen Richtung Nürnberg zwischen Nachburg West und Schmidtgarden 1 Kilometer Stau. Hier dauert es 10 Minuten länger. Und es gibt auch immer noch Stau rund um den Lappersdorfer Kreisel. Hier hat es einen Auffahrunfall im Kreisel gegeben.
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0: Geblitzt wird in Regensburg, Weißenburgstraße bei Tempo 30 steht der Blitzanhänger. Dann in Warndorf Industriestraße bei Tempo 30. In Nittenau Regentalstraße Tempo 50. Regenstauf beim Valentinsbad Tempo 50. In Saal an der Donau hier in der Ahornstraße bei Tempo 20. Und noch ein Blitzer in Abensberg hier in der Straubinger Straße bei Tempo 50. Wenn du sonst noch was gesehen hast, einen Stau oder einen Blitzer, schick mir gerne eine WhatsApp an die 0160 89 70 89 7.
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0: Aktuell in Regensburg an der OTH 22 und in Neutraubling 21 Grad. Der letzte Tag des Septembers wird nochmal richtig schön. Den ganzen Tag kriegen wir viel Sonne. Kaum Wolken sind am Himmel bei maximal 23 Grad. Morgen sieht's ähnlich aus, dann nur so ein Ticken mehr Wolken, aber es bleibt schön mild bei bis zu 23 Grad.
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0: Jetzt ist das heute nochmal richtig, richtig schön. Die Freibäder bei uns, die haben aber schon zu. Aber die Beachbar am Murner See, die hat heute zum Beispiel noch geöffnet. Und was wir jetzt auch noch unbedingt ausnutzen sollten, ist ein Biergartenbesuch. Mit einem der bekanntesten aus Regensburg quatschen wir hier gleich auf Gong FM. Jetzt Kato und John. Turn

0: Sometimes I Love You ist das hier auf Gong FM am Mittwoch. Gleich 20 vor 2. Es gibt doch nichts Schöneres, als sich nach Feierabend bei dem Wetter noch schön in den Biergarten zu setzen. Wer weiß, wie lange das noch geht. Aber auch im Herbst ist Biergarten cool, sagt auch Anton Sperger vom Spitalgarten in Regensburg.
1: Unterm Tag drückt die Leute natürlich nass, abends wird es aber dann auch schon wieder schnell frisch. Man probiert die letzten Sonnenstrahlen mitzunehmen. Jeder, glaube ich, weiß, der Winter steht vor der Tür und jeder will nochmal raus und will das natürlich mitnehmen. Gerade wenn man so auf Donau schaut und die Sonne jetzt da wieder spiegelt drin und es ist wirklich ein Traum, ja.
0: Ja, das ist schon sehr schön. Und im Herbst kann es einem bei so einem Biergartenbesucher auch passieren, dass vielleicht mal so eine kleine Kastanie ins Bier plumpst.
1: Ja, wir haben Rohkastanien, die tragen normalerweise keine Früchte und Linden, aber die Blätter fallen natürlich die ersten schon runter, das Laub färbt sie und das macht natürlich dann schon auch nochmal eine ganz andere Stimmung im Biergarten, ja.
0: Ja, voll. Anton Sperger vom Spitalgarten Regensburg, vielen Dank. Also macht euch eine schöne Zeit im Biergarten, solange das Wetter noch so schön ist. Ganz passend Musik dazu von Robin Schulz und Tom Walker. Sun Will Shine ist das hier auf Regensburg Z Radio.

2. Du hörst Gong FM am Mittwoch. Jetzt mit Macklemore, der ja sehr in der Kritik stand, ist als Voract bei Ed Sheeran von der Tour geflogen. Jetzt geht er mit seiner politischen Haltung selber auf Tour. Unter dem Motto Free Palestine hat er Konzerte in Europa und in den USA angekündigt, was man ihm nicht lassen kann. Er macht richtig gute Musik. Can't Hold Us ist das jetzt hier auf Gong FM. Schönen Mittwoch.

0: Da wird sich nochmal wach getrommelt durch das Mittagstief vom Safri-Duo und Play the Life hier auf Gong FM gleich. Da ist die Stimme gerade ganz schön hochgegangen bei mir. Naja, Robin Thicke, T.I. und Pharrell und Blurred Lines, auch so ein Klassiker-Song, hören wir hier in der nächsten halben Stunde. Und um Punkt 14 Uhr Tiffany Harris und Vertigo hörst du schon um Punkt 14 Uhr.
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13: Ich bin Moritz Einzel. Das Kabinett hat sich auf eine Pflegereform geeinigt, um das Defizit der Pflegeversicherung in den Griff zu kriegen. Unter anderem soll ab dem neuen Jahr der Beitragszuschlag für kinderlose Menschen steigen. Er soll um 0,3 Punkte auf 0,9% angehoben werden, hat Gesundheitsminister Linnemann gesagt. Das ist nur ein erster Schritt. In der kommenden Woche will das Kabinett eine Pflegekommission einsetzen.
14: Es wird eine Kommission sein mit Experten, mit Wissenschaftlern, die das Ziel hat, bis Ende Januar 2027 einen Entwurf vorzulegen. Einen Entwurf, der die Pflege fit machen soll für die 30er Jahre.
13: Bis zum kommenden Sommer soll dann der zweite Schritt für die Pflegereform fertig sein. Eine Passagiermaschine der Fluggesellschaft Fly Dubai ist außerplanmäßig in Saudi-Arabien gelandet. Das Flugzeug war auf dem Weg von Dubai nach Tel Aviv in Israel. Medienberichten zufolge gab es eine körperliche Auseinandersetzung zwischen den Piloten. Der genaue Hintergrund ist noch unklar. Der Bürgermeister von Grafing bei München, Christian Bauer, ist tot. Er ist gestern Abend bei einer Sitzung im Rathaus zusammengebrochen. Der Rettungsdienst hat ihn ins Krankenhaus gebracht. Retten konnten die Ärzte ihn aber nicht mehr. Der CSU-Politiker war seit 2020 erster Bürgermeister der Stadt. Erst im März ist er mit knapp 61% der Stimmen wiedergewählt worden. Wirtschaftsministerin Reiche hat das staatseigene Energieunternehmen Sefe angewiesen, mehr Gas einzuspeichern. Hintergrund sind die vergleichsweise niedrigen Füllstände der Gasspeicher. Sefe erhielt nach eigenen Angaben die Anweisung, bis Mitte Dezember 8 Terawattstunden Gas zu beschaffen und einzuspeichern. Wieder gab und gibt es Behinderungen im S-Bahn-Verkehr in München. Grund dieses Mal ist nicht die Technik, sondern ein Notarzteinsatz am Ostbahnhof. Der war am Vormittag teilweise gesperrt. Die Sperre wurde inzwischen aufgehoben. Fahrgäste müssen aber noch mit Folgeverspätungen rechnen. Betroffen sind die Stammstrecke sowie das weitere S-Bahn-Netz mit den Linien S1 bis S8.
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0: Die A3 Nürnberg Richtung Passau zwischen Metten und Hengersberg. 5 Kilometer Stau, hier dauert es 13 Minuten länger. A6 Pilsen Richtung Nürnberg zwischen Nappburg-West und Schmidtgarden. 2 Kilometer Stau, hier mit einem Zeitverlust von 15 Minuten. Und es staut sich auch immer noch rund um den Lappersdorfer Kreisel. Hier hat es einen Auffahrunfall im Kreisel gegeben.
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0: Geblitzt wird in Regensburg-Weißenburg-Straße, steht der Blitzeranhänger bei Tempo 30. Dann Schwandorf-Industriestraße, Tempo 30. Nittenau-Regenthalstraße, Tempo 50. In Windraching Schlossstraße bei Tempo 50. Saal an der Donau in der Ahornstraße bei Tempo 20. Und in Abensberg hier in der Straubinger Straße bei Tempo 50 wird geblitzt. Wenn du auch noch was gesehen hast, dann melde dich aus dem Blitzer. Immer kostenlos unter 0800 0800 89 7.
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0: Aktuell in Regensburg an der Armin-Wolf-Arena 23 und bei dir in Burglengenfeld 22 Grad. Damit sind die Höchstwerte heute erreicht. Der letzte Septembertag wird nochmal richtig schön. Den ganzen Tag viel Sonne, kaum Wolken. Morgen sieht's ähnlich aus, dann nur so ein Ticken mehr Wolken. Aber es bleibt so mild bei bis zu 23 Grad.
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0: Harald Glöckler, der hat Probleme, von denen wir nie gedacht hätten, dass er sie hat. Er sagt, er sei als Single in der Männerwelt so begehrt, dass er fast schon ein Männerabwehrspray bräuchte. Ich hätte ja gedacht, dass sein Männerabwehrgesicht völlig ausreicht. Naja, der Glöckler, der war jetzt auch auf dem Oktoberfest in klassischer Lederhose, dazu schwarze Designer-Nietenstiefel. Ja. Optisch wirkte das Ganze eher so wie ein Domina, die sich für einen Wanderausflug in die Bayerischen Alpen eingekleidet hat.

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Was hast du für ein Handy-Klingelton? Ich würde behaupten, dass die meisten von uns so ein normales Handy-Klingeln haben oder vielleicht einfach nur ein Vibrieren oder ganz lautlos. Es hat aber doch heute keiner mehr so ein Jamba-Abo oder sowas, oder? Gibt's das überhaupt noch? Ich weiß nicht. Unsere Wachmacher Jonas und Becky, die wollten heute Morgen genau das rausfinden und haben nach den peinlichsten Klingeltönen gefragt. Theresa aus Regensburg, die hat zum Beispiel geschrieben, dass sie mega katholisch aufgewachsen ist und ihr erster Freund ernsthaft diesen Klingelton hatte, als sie das erste Mal mit ihren Eltern zusammensaßen. Was soll das? Du hast den schönsten Arsch der Welt. Ist nett. Was natürlich auch richtig, richtig unangenehm ist. Nochmal kurz gehört. Ist sowas hier. Sowas hat nur ein Mann, oder? Als Klingelton. Aber warum? Da stellt mir doch eher jemand anderem ein, damit es für den peinlich wird, oder? Weiß ich nicht. Noch mehr Inspo für so fürchterliche Klingeltöne. Siehst du bei Insta, Gong FM 89.7. Jetzt schnell wieder gute Musik. Kaiser und Hideaway ist das hier auf Gong FM. Schönen Mittwoch. 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
7: Eine Meldung haben wir von der A6 Pilsen Richtung Nürnberg zwischen Nabuck West und Schmidtgarten. 3 Kilometer Stau, da dauert es aktuell 18 Minuten länger.
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7: Haben wir in Saal an der Donau in der Ahornstraße und in Mintraching in der Schlossstraße. Tempo 50 ist da erlaubt. Melde Staus und Blitzer gerne auch per WhatsApp unter 0160 987 0989.
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7: Herrliches Wetter. Blauer Himmel, Sonnenschein über Regensburg. Wir haben es aktuell am Domplatz 24 Grad. In Ziegelsdorf ebenfalls 24 Grad. Es bleibt in den nächsten Stunden weiterhin so sonnig, also perfekt, heute mal wieder ein bisschen früher Feierabend zu machen.
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0: der Region.
1: Das stillgelegte Hallenbad in der Gabelsbergstraße wird zur Weltreise. Stell dir zum Beispiel vor, du sitzt im leeren Schwimmbad und plötzlich stehst du mitten in der Sixtinischen Kapelle. Bei der Lichtshow Masterpieces werden Wände und Decke zur riesigen Leinwand. Kuppeln öffnen sich, Türme drehen sich und bunte Lichtblitze schießen durch den Raum. Dazu Musik und fertig ist die Reise durch Jahrhunderte und Kulturen. Kurz gesagt, Hallenbad war gestern, jetzt gibt's große Architektur als spektakuläre Lichtshow. Tickets gibt's über die Homepage lichtshow-regensburg.de. Comedian Maxi Stettenbauer kommt heute nach Regensburg mit seinem neuen Programm Komplett Absurd. Schwarzer Humor, scharfe Pointen und ordentlich Tempo. Der gebürtige Straubinger nimmt sich den Alltag vor. Gesellschaft, Klischees, Familienleben und sich selbst gleich mit. Los geht's heute um 20 Uhr in der Alten Melzerei. Tickets für Maxi Stettenbauer gibt's für 33 Euro.
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16: Ich bin Moritz Einzel. Das Deutschland-Ticket wird wieder teurer. Statt wie bisher 63 Euro kostet das Ticket ab dem kommenden Jahr 66,80 Euro. Das meldet die Rheinische Post und beruft sich auf den zuständigen Koordinierungsrat von Bund, Ländern und Verkehrsbranche, der heute tagt. Dass das Ticket wieder teurer wird, liegt an den Personal-, Energie- und Betriebskosten der Verkehrsbranche. Hohe Energiepreise haben die Inflationsrate in Deutschland zum ersten Mal seit Ende 2023 wieder über die 3%-Marke getrieben. Die Verbraucherpreise waren im September um 3,3% höher als ein Jahr zuvor. Kraftstoffe und Haushaltsenergie sind sogar um fast 15% teurer geworden. Dabei haben Sorgen um die Ölversorgung wegen des Iran-Kriegs eine große Rolle gespielt. Die Bundesregierung hat eine Reform der gesetzlichen Pflegeversicherung auf den Weg gebracht. Mit dem Gesetzentwurf von Gesundheitsminister Linnemann soll die drohende finanzielle Schieflage abgewendet werden. Unter anderem wird der Zuschlag für Kinderlose angehoben. Es gäbe aber auch strukturelle Komponenten, so Linnemann.
17: Deswegen möchte ich nicht allein von einem Spargesetz sprechen. Beispielsweise Reha vor Pflege. Das ist das Motto. In Zukunft im Rahmen der Pflegebegutachtung wird künftig konsequenter geprüft, ob eine Reha den Pflegebedarf spürbar besser senken kann.
16: In einem zweiten Schritt soll eine Expertenkommission über Strukturreformen in der Pflege beraten. Die Passagiere an Bord eines Fluges von Dubai nach Tel Aviv sind möglicherweise knapp einer Katastrophe entgangen. Es gab offenbar eine Prügelei zwischen den Piloten. Warum genau, ist noch unklar. Medien spekulieren über einen Suizidversuch. Es gab 2 Notrufsignale und die Maschine wurde nach Saudi-Arabien umgeleitet und landete dort. In Bayern stapeln sich die Einsprüche gegen Einkommensteuerbescheide. Das Finanzministerium meldet über 330.000 offene Einspruchsverfahren bis Ende Juni. Fast die Hälfte davon ist schon seit mehr als 2 Jahren in Bearbeitung. Die Grünen fordern eine verbindliche Höchstdauer für die Bearbeitung von Einsprüchen.
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20: Aktuell haben wir keine großen Störungen. Dir eine gute und stressfreie Fahrt an diesem Nachmittag. Da kommt gerade ganz frisch was rein aus der Verkehrsredaktion. Vielen Dank, Claudia. A93 Regensburg Richtung Holledau zwischen Pfaffenstein und dem Kreuz Regensburg. 3 Kilometer Stau. Da dauert es aktuell 8 Minuten länger. Ansonsten jetzt aber wirklich gute Fahrt.
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20: Da haben wir zwei. Einmal in Saal an der Donau in der Ahornstraße. Da ist Tempo 20. Also da musst du fast gehen. Und in Mindraching in der Schlossstraße Tempo 50. Melde Staus und Blitzer. Gerne auch immer per WhatsApp unter 0160 987 089.
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20: Aktuell blauer Himmel, Sonnenschein über Regensburg. 25 Grad haben wir es am Westbad und 23 Grad sind es in Karl-Münz. Es bleibt in den nächsten weiteren Stunden so sonnig und schön. In der Nacht geht es dann aber wieder runter mit den Temperaturen auf 5 Grad.
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20: Ein Sommer, der nie vergeht. Oder wenn man so aus dem Bürofenster schaut oder gerade irgendwie auf der Baustelle ist und nach oben guckt, sich die Sonne gehen lässt, dann ist einfach doch Sommer. Und wir haben es ja auch noch 25 Grad. Ich find's geil, ehrlich.

um 15.08 Uhr. Am Montag macht ein neues Geschäft im Donau-Einkaufszentrum auf und da wird es zugehen ohne Ende. Das verspreche ich an dieser Stelle. Was ist da genau los? In 10 Minuten mehr Infos dazu hier auf Gong FM.

Gong FM mit Taylor Swift an diesem wirklich sehr, sehr sonnigen Mittwochnachmittag. Und am Montag, da macht was Neues auf im Donau-Einkaufszentrum, nämlich ein Pop-Up-Store. Aber nicht irgendein Pop-Up-Store, sondern ein IKEA-Pop-Up-Store. Und wenn man an IKEA denkt, denkt man natürlich an ein Riesengebäude und natürlich auch an Hot Dogs. Klar, aber komme ich gleich nochmal drauf. Aber was passiert in diesem Pop-Up-Store? Da werden dann ausgewählte Möbelstücke zu sehen sein, zum Draufsetzen, zum Ausprobieren. Und was mich am meisten interessiert, wo ich noch keine Antwort bekommen habe von IKEA, bitte, Mitarbeiter, meldet euch bei mir, gibt es in diesem Pop-Up-Store Hot Dogs? Weil das wäre mir am allerwichtigsten tatsächlich. Wenn es die geben würde, dann wäre ich dann auf jeden Fall dabei. Aber auf jeden Fall auch eine interessante Sache. Diese Pop-Up-Stores gab es schon in mehreren Städten, jetzt auch eben in Regensburg. Sind wir gespannt. Wir sind am Montag natürlich vor Ort und werden berichten.

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11: Der schwedische Möbelriese IKEA kommt zu uns ins Donau-Einkaufszentrum. Der Pop-Up-Store wird am kommenden Montag eröffnet um Punkt 10 Uhr. Dafür hat man sich auch ein paar besondere Aktionen überlegt. So gibt es kleine Stofftiere für Kinder, Zimtschnecken zum Probieren, Einkaufscoupons und blaue IKEA-Taschen.
12: Danke, Becky.
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12: A6 Pilsen Richtung Nürnberg. Zwischen Nabburg West und Schmidtgarden 3 Kilometer Stau. Da dauert es aktuell 22 Minuten länger. A93 Regensburg Richtung Holledau. Zwischen Regensburg West und dem Kreuz Regensburg 2 Kilometer Stau. Da dauert es 5 Minuten länger. B15 Regensburg Richtung Land. Zwischen Regensburg-Ost und Obertraubling dichter Verkehr. Zeitverlust hier aktuell 4 Minuten. B16 Ingolstadt Richtung Regensburg zwischen Lengfeld und Regensburg-Süd. Auch hier dichter Verkehr. Da dauert es 5 Minuten länger. Und B16 Regensburg-Ingolstadt zwischen der Abzweigung nach Grasfelding und Bad Abbach in Beinrichtung. Gefahr durch Personen auf der Fahrbahn. Da sind Rollstuhlfahrer unterwegs. Da bitte besonders aufpassen.
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12: Haben wir in Mintraching in der Schlossstraße. Da ist Tempo 50 erlaubt. Melde Staus und Blitzer gerne auch per WhatsApp unter 0160 89 70 89 7.
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12: Blauer Himmel, Sonnenschein über Regensburg. 25 Grad haben wir es auf der Schillerwiesen und 24 Grad sind es in Regenstaub. Heute Nacht geht es runter auf 7 Grad. Morgen dann ähnlich wie heute viel Sonne, paar Wolken, 24 Grad an der Spitze.
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12: Ich habe jetzt 3 Songs für dich. James Hype, Ed Sheeran und Kygo. Und danach brandaktuelle VIP-News. Bis gleich.

0: Jubiläumsstaffel dieses Jahr im Dschungelcamp bzw. 2027 und die ersten Gerüchte von Kandidaten sind wirklich spektakulär. Unter anderem soll angeblich Elton einziehen. Er sagt, er braucht das Geld nicht, aber hätte Bock auf die Erfahrung. Das wäre natürlich crazy. Elton im Dschungelcamp. Außerdem auch schon fast gesetzt ist Jimmy Blue Ochsenknecht, aber der war ja gefühlt auch schon in jedem Format. Weiß ich nicht, ob das so interessant ist. Naja, wir werden sehen. Bei Beyoncé und Kelly Rowland ist die Freundschaft Familiensache. Die beiden kennen sich nämlich noch aus Destiny's Child-Zeiten und inzwischen wachsen auch ihre Kinder zusammen auf. Kelly Rowlands Söhne verbringen nämlich richtig viele Zeit mit den Kids von Beyoncé und Kelly Rowland sagt, es sei ein echter Segen, dieses Leben gemeinsam mit ihren Schwestern und deren Kindern zu erleben. Und gerade erst haben die beiden Mamas gemerkt, ja, die Kleinen sind plötzlich gar nicht mehr so klein, aber trotzdem schön zu sehen, wie die beiden besonderen Mädels und Frauen hier eine Freundschaft in die nächste Generation bringen.
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0: Gong FM mit Alex Warren, Fever Dream. Wir haben es gleich 16 Uhr. Fantastisches Wetter heute auch wieder bei uns. Und fantastische Musik bekommst du for free. Gleich Miley Cyrus. Bibi Rexha ist am Start mit New Religion. Und To Love Somebody gibt es auch in wenigen Augenblicken hier bei uns auf Regensburg Hit Radio Gong FM.
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14: Ich bin Moritz Einzel. Volkswagen hat fast alle seine Tarifverträge gekündigt. Aus Sicht des Unternehmens müssten verschiedene Regelungen wegen des Kostendrucks angepasst werden, teilte der Autohersteller mit. Die IG Metall sprach von einem üblen Foul an der Belegschaft. Ihr zufolge könnte unter anderem eine Regel betroffen sein, die den Beschäftigten die Wahl zwischen zusätzlichen freien Tagen oder mehr Geld gibt. Wer mit dem Deutschland-Ticket Bus oder Bahn fährt, der muss ab dem nächsten Jahr tiefer in den Geldbeutel greifen. Ab dem 1. Januar soll das bundesweit gültige Ticket 66,80 Euro im Monat kosten, also fast 4 Euro mehr als jetzt. Das hat der zuständige Koordinierungsrat entschieden, wie es aus Teilnehmerkreisen heißt. Mittlerweile ist es bereits die dritte Erhöhung. Als das Ticket im Mai 2023 eingeführt wurde, kostete es noch 49 Euro. Wo wir gerade von teuer sprechen, hohe Energiepreise haben die Inflationsrate in Deutschland zum ersten Mal seit Ende 2023 wieder über die 3%-Marke getrieben. Die Verbraucherpreise waren im September um 3,3% höher als ein Jahr zuvor. Kraftstoffe und Haushaltsenergie sind sogar um fast 15% teurer geworden. Das Kabinett hat die umstrittene Pflegereform gebilligt. Die Zusatzbeiträge für Kinderlose werden ab Januar von 0,6 auf 0,9% steigen. Für pflegende Angehörige soll es keine Abstriche geben, so Gesundheitsminister Linnemann.
15: Gerade auch die Angehörigen, die stützen das System. Und deswegen war es mir wichtig, dass wir nicht an die Rentenpunkte gehen, sondern das Signal senden, dass diese Menschen nicht nur für den Zusammenhalt wichtig sind, sondern auch das System als Ganzes stützen.
14: Künftig soll es mehr Präventionsangebote geben, um eine drohende Pflegebedürftigkeit abzuwenden. Mehr als 100 Jahre nach dem Tod des Komponisten Engelbert Humperdinck ist ein bisher unbekanntes Weihnachtslied von ihm aufgetaucht, ein Weihnachtswiegenlied. Es handelt sich nach Angaben von Humperdincks Heimatstadt Siegburg um ein nur einseitiges Manuskript, das sich lange in Familienbesitz befunden hat. Vor einiger Zeit habe Humperdinck-Urenkel Lothar Witte es dem Stadtarchiv geschenkt.
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17: A6 Pilsen Richtung Nürnberg zwischen dem Kreuzregen. A6 Pilsen Richtung Nürnberg zwischen dem Kreuz Oberpfälzerwald und Schmidtgarten. 4 Kilometer Stau, da dauert es aktuell 36 Minuten länger. A93 Regensburg Richtung Holledau zwischen Pfaffenstein und dem Kreuz Regensburg. 3 Kilometer Stau, da brauchst du aktuell 8 Minuten länger. Ansonsten gute Fahrt.
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17: Melde Staus und Blitzer gerne auch per WhatsApp unter 0160 987 0987. Dankeschön.
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17: 25 Grad haben wir es aktuell hier vor den Gong FM Studios in der Linienthalstraße und 24 Grad sind es in Hemau. Blauer Himmel, Sonnenschein und ich sehe wirklich kaum, also eine Wolke sehe ich gerade über den Regensburger Himmel hier im Westen. Also das ist schon echt genial auf jeden Fall. Heute nochmal wirklich auch genießen und auch nicht zu lange draußen bleiben, denn in der Nacht wird es wieder richtig kalt. So 5 bis 7 Grad die Tiefstwerte in der Nacht. Morgen dann ähnlich wie heute, vor allem am Nachmittag wieder blauer Himmel, Sonnenschein mit kaum Wolken bei Höchstwerten um die 25 Grad.
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17: So, gleich haben wir Feierabend, ein Stündchen für die meisten noch und dann haben wir auch schon wieder über die Hälfte geschafft. Dann morgen nochmal zweimal arbeiten und dann geht's schon wieder rein ins wohlverdiente Wochenende.

Gong FM mit Miley Cyrus. Du hast das sicherlich auch schon im bekannten Freundeskreis mitbekommen oder im schlimmsten Fall warst du selber betroffen. Sogenannte Kabinendiebstähle. Immer mehr gibt es in Regensburg. Jetzt hat aber die Polizei eine heiße Spur. Mehr dazu gleich bei uns in 10 Minuten hier auf

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1: Gong FM um 16.18 Uhr. Vielleicht geht's für dich heute auch noch zum Fußballtraining oder zum Handball oder Badminton. Wie auch immer, man geht ja dann vor, bevor man in die Halle oder auf den Platz geht, in die Kabine, zieht sich um und lässt dann natürlich auch voller Vertrauen seine Sachen da. Nur gibt es ein Problem, seit ein paar Wochen werden immer wieder Sachen aus den Kabinen gestohlen. Insgesamt schon über 30 Kabinendiebstähle gab es in den letzten Wochen und die Polizei hat jetzt aber wohl eine heiße Spur, denn es gibt Videoaufnahmen von vermeintlichen Räubern. Ob das natürlich die sind, die überall anders auch schon zugeschlagen haben, das weiß man natürlich noch nicht, aber auf jeden Fall die ganz wichtigen Sachen am besten wirklich im Auto lassen und den Autoschlüssel dann mit ans Feld nehmen oder mit in die Kabine beziehungsweise ans Spielfeld oder in die Halle, wie auch immer, einfach den Dieben da keine Möglichkeit geben. Das ist einfach sowas von asozial, unfassbar. Wir machen weiter mit Chris Brown und Forever hier auf Regensburgs Hitradio. 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
12: Der Rettungshubschrauber Christoph Regensburg hat seit Anfang September etwas an Bord, das kein anderer Hubschrauber in Europa hat. Ein neues Trage- und Beladungssystem für Patienten. Die Patienten können jetzt auch schwerer sein als bisher. Außerdem bekommen alle Notfallsanitäter an Bord eine Ausbildung für Kindernotfälle. Der Hubschrauber ist an der Uniklinik stationiert, betrieben wird er von der DRF Luftrettung.
2: Danke, Becklinde.
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2: A93 Regensburg Richtung Holledau zwischen Pfaffenstein und dem Kreuz Regensburg. 4 Kilometer Stau, da dauert es 14 Minuten länger. A93 Regensburg Richtung Weiden zwischen Luhe-Wildenau und Weiden Süd. Gefahr durch Gegenstände auf der Fahrbahn. B15 Regensburg Richtung Landshut zwischen Regensburg Ost und Obertraubling. Dichter Verkehr, da dauert es 5 Minuten länger. Und B16 Ingolstadt Richtung Regensburg. Bad Abbach zwischen Lenkfeld und Bad Abbach. Dichter Verkehr, Zeitverlust hier 3 Minuten. Und noch eine Vermisstenmeldung der Polizei. Seit Montag wird der aus seiner Wohngruppe in Regensburg, der 16-jährige Alte Stefan B. vermisst. Es kann sein, dass der Jugendliche Hilfe braucht. Eine genauere Beschreibung zum Jungen findest du unter gongfm.de.
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2: Melde Stausenblitzer. Gerne auch per WhatsApp unter 0160 987 0987.
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2: Blauer Himmel, Sonnenschein, 26 Grad haben wir es am Domplatz und 25 Grad sind es in Mintraching. Heute Nacht geht es dann runter auf 5 Grad, morgen dann ähnlich wie heute. Sonne, viel Sonne, ein paar Wolken und 24 Grad an der Spitze.
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2: Es gibt Neues von der Kaisertherme. Geht's weiter, wird abgerissen oder neu gebaut oder angebaut? Es gibt auf jeden Fall jetzt eine Entscheidung. Die teile ich dir mit in 10 Minuten.

0: Gong FM um 16.40 Uhr. Lange wurde spekuliert, lange wurde diskutiert hinter den Kulissen. Jetzt ist es wohl Fakt. Denn für Wellness, Kurzurlaub oder Entspannung brauchen wir dann nicht weiter in die Berge fahren. Es gibt ja die Kaisertherme in Bad Abbach. Und die hat jetzt einen neuen Investor. Die Gruppe InstaSpa hat vor, die Therme in Stand zu setzen. Und es kommt auch viel Neues dazu. Beispielsweise sogar ein Hotel. Da könnte man dann im Bademantel hin und her quasi. Volker Kurz von der InstaSpa-Gruppe. Das Thema Kaisertherme ist in Bad Abbach und in der ganzen Region ein sehr großes Ding gewesen. Kaufpreis jetzt 1,5 Millionen. Einige haben Schnäppchen gesagt. Andere sehen die Investitionskosten doch eher hoch. Wie sehen Sie das persönlich?
1: Das Thema Schnäppchen in dem Zusammenhang passt irgendwie nicht. Nein, wir haben hier, würde ich sagen, eine tolle Therme. Wir haben ganz viel Luft und Potenzial nach oben. Also wir haben hier 80.000, 90.000 Gäste pro Jahr. Ich glaube, das können wir deutlich besser, auch mit innerbetrieblichen Restrukturierungen und mit baulichen Ergänzungen. Und wenn noch das Hotel kommt, das wird nochmal 50.000 zusätzliche Gäste bringen. Also wir haben schon die Ambition hier an dem Standort, Perspektive ist 250.000 Jahresgäste zu haben. Das trauen wir uns eigentlich zu, das hinzukriegen.
0: Das wäre ein ordentliches Plus. Anfang 2028 dann die Übergabe an den neuen Investor InstaSpa. Dann geht's los. Ist noch ein bisschen hin. Der Betrieb in der Kaisertherme läuft normal weiter, auch während des Umbaus zum Kurzurlaubsressort. Also finde ich doch eine schöne Sache, dass das da weitergeht in Bad Abbach, Mensch. Geil. Sehr schön. Wir machen auch direkt weiter, gleich mit Martin Garrix und Ed Sheeran, davor aber noch Jennifer Lopez aus dem Jahr 1999. Let's get loud, jetzt hier auf

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22: Ich bin Moritz Einzel. Auf einem Flug von Dubai nach Israel ist nach Angaben der israelischen Regierung gerade so ein Terroranschlag verhindert worden. Verteidigungsminister Katz sprach vom Versuch eines dschihadistischen Anschlags. Ein Co-Pilot soll Medienberichten zufolge den Piloten im Cockpit mit einem Messer angegriffen und verletzt haben. Er soll geplant haben, die Maschine mit rund 180 Menschen an Bord zum Absturz zu bringen. Mithilfe von Passagieren konnte das Flugzeug aber wieder unter Kontrolle gebracht werden. Die Maschine landete in Saudi-Arabien. Das Deutschland-Ticket im Nahverkehr wird teurer. Ab dem Jahreswechsel kostet es 66,80 Euro. Das hat der zuständige Koordinierungsrat entschieden. Wie denken Fahrgäste drüber?
23: Ich finde es relativ günstig, nach wie vor. Weil wenn man überlegt, was man halt damit fahren kann in ganz Deutschland.
24: Ich bin der Meinung, dass es sich immer noch lohnt, auch wenn es halt schon wieder teurer wird.
25: Ich würde es trotzdem behalten, kann es mir auch leisten. Deswegen unterstütze ich das dann einfach gerne, wenn es das weiterhin gibt.
26: Wohin soll es gehen? Also wann ist irgendwann die Grenze? Wann hört es auf? Wann wird es weniger teuer? Weil es ist schon teuer.
22: Bisher kostete das Deutschland-Ticket 63 Euro. Der Autobauer Volkswagen hat den Großteil seiner Tarifverträge gekündigt. Hintergrund ist der Sparkurs des Konzerns. Volkswagen teilte mit, verschiedene Regelungen in den Tarifverträgen müssten mit Blick auf den aktuellen Kostendruck angepasst werden. Von der IG Metall hieß es, das sei ein übles Foul an der Belegschaft. Wenn die Innenminister der Länder zur Innenministerkonferenz zusammenkommen, müssen sie in Zukunft nicht mehr einstimmig entscheiden. Ab sofort gilt etwas als beschlossen, wenn es mindestens 13 der 16 Stimmen erhält. Der Schritt ist mit Blick auf einen möglichen AfD-Innenminister schon länger diskutiert worden. In Sachsen-Anhalt will die Partei den nächsten Ministerpräsidenten stellen. Die Fußball-Bundesliga der Frauen hat den Verkauf ihrer TV-Rechte gestartet, erstmals eigenständig ohne den DFB. Zur Debatte steht dabei, ob ein revolutionäres Playoff-Modell für Meisterschaft und Aufstieg eingeführt werden soll. Meister Bayern München und Vizemeister Wolfsburg wehren sich dagegen.
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3: A93 Holledau Richtung Regensburg. Zwischen dem Kreuz Regensburg und Regensburg Nord. Derzeit 2 Kilometer Stau. Zeitverlust 6 Minuten. A93 Regensburg Richtung Holledau. Zwischen Regensburg Nord und dem Kreuz Regensburg 6 Kilometer Stau. Zeitverlust hier aktuell 17 Minuten. Und B15 Regensburg Richtung Landshut. Zwischen Regensburg Ost und Oberdraubling. Auch hier dichter Verkehr. Zeitverlust aktuell 4 Minuten.
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3: Aktuell haben wir da keinen Meldestaus und Blitzer. Gerne auch per WhatsApp unter 0160 89 70 89 7. Vielen Dank.
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3: Was für ein Feierabendwetter. Bitteschön. Blauer Himmel, Sonnenschein über ganz Regensburg. 26 Grad haben es aktuell hier vor den Gong FM Studios. Und 24 Grad sind es in Sünching im Landkreis Regensburg. In der Nacht knallt es dann wieder nach unten mit den Temperaturen. 5 Grad nur die Tiefstwerte. Morgen am Donnerstag dann ein Mix aus Sonne und Wolken bei Höchstwerten um die 24 Grad.
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3: So, haben wir es geschafft für heute. Vielleicht sitzt du auch gerade im Auto, überlegst, soll ich mir noch was zum Essen einkaufen? Im Rewe, im Edeka, Lidl, Aldi oder... Hey, oder einfach irgendwie essen gehen oder einfach das Allergemütlichste heimgehen und was bestellen. Das ist

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Erstmal ganz schnell, aber Kloppo ist jetzt da und Kloppo ist morgen mit seinem Team der DFB 11 in München. Und wie du noch dabei sein kannst, ganz spontan beim Spiel gegen Serbien, das erzähle ich dir in 10 Minuten hier auf Regensburgs Hitradio Gong FM.

17.20 Uhr haben wir es. Schön, dass du mit am Start bist. Und morgen wird Fußball gespielt in der Allianz Arena. Nicht der FC Bayern oder die 60er. Like, wer es noch kennt. Sondern die deutsche Nationalmannschaft. Im Team von Jürgen Klopp sind einige mit am Start. Und wenn du sagst, hey, das möchte ich mir mal gerne live anschauen. Kloppo an der Seitenlinie, das werde ich so schnell nicht mehr sehen oder live erleben oder beziehungsweise Karten bekommen. Dann habe ich sehr gute Nachrichten für dich. Denn für das Spiel für morgen gibt es noch in fast allen Kategorien tatsächlich noch Tickets. Ungewohnt, so ein Tag vorm Spiel in der Allianz Arena, dass es da überhaupt noch Ticket gibt. Also sowohl in der Kategorie 3, da bist du bei 40 bis 60 Euro dabei, bis hin zur Premium-Kategorie, wo du dann einen schönen breiten Sitz hast und Essen, Trinken, alles dabei für 550 Euro pro Ticket. Also ganz viel Spaß, falls du dich da spontan zu entscheiden solltest. Wir machen direkt weiter mit Justin Timberlake und Rock Your Body. Jetzt hier zu deinem Feierabend auf Regensburg Hit Radio Gong.

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8: Der schwedische Möbelriese IKEA kommt zu uns ins Donau-Einkaufszentrum. Der Pop-Up-Store wird am kommenden Montag eröffnet um Punkt 10 Uhr. Dafür hat man sich auch ein paar besondere Aktionen überlegt. So gibt es kleine Stofftiere für Kinder, Zimtschnecken zum Probieren, Einkaufscoupons und blaue IKEA-Taschen.
9: Danke, liebe Rebecca.
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9: A93 Holledau Richtung Regensburg zwischen Bad Abach und der Raststätte Pendling Ost. Ein Unfall. Hier sind Personen auf der Fahrbahn. Die Richtungsfahrbahn ist jetzt blockiert. A93 Holledau Richtung Regensburg zwischen Kumpfmühlen und Regensburg West. 1 Kilometer Stau. Da dauert es aktuell 4 Minuten länger. A93 Regensburg Richtung Holledau zwischen Regensburg Nord und Regensburg Kumpfmühl. 4 Kilometer Stau, da brauchst du aktuell 18 Minuten länger. A93 Regensburg Richtung Holledau zwischen Pfaffenstein und Prüfening. Gefahr durch ein defektes Fahrzeug. Da ist der linke Fahrstreifen blockiert. Achtung, hier sind Personen aus dem Auto ausgestiegen, die befinden sich auf der Fahrbahn. Da bitte besonders vorsichtig sein. B15 Regensburg Richtung Landshut zwischen Regensburg Ost und Obertraubling. Dichter Verkehr, da dauert es 4 Minuten länger. Und B16 Regensburg Ingolstadt zwischen der Abzweigung nach Teugen und Kelheimhafen in Saal an der Donau in Beinrichtungen, Sichtbehinderungen durch Rauch. Ansonsten dir eine gute und stressfreie Fahrt.
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9: Melde Staus und Blitzer gerne auch per WhatsApp unter 0160 987 0987.
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9: Blauer Himmel, Sonnenschein, 25 Grad haben wir es aktuell am Fischmarkt und 24 Grad sind es in Schmidtmühlen im Landkreis Schwandorf. In der Nacht geht's runter auf 5 Grad, morgen ähnlich wie heute bei Höchstwerten um die 24 Grad.
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9: Bock mal so richtig geil frühstücken zu gehen oder so richtig frische, geile Pasta zu bekommen? Ich weiß, gleich ist Abendessenzeit, da hat man doch Bock drauf. Ich hab gleich was für dich in 10 Minuten.

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0: Strong FM gleich mit Olivia Rodrigo. Außerdem Robin Schulz und One Republic in wenigen Augenblicken hier für dich.
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1: Ich bin Moritz Einzel. Drama über den Wolken. An Bord eines Flugzeugs auf dem Weg von Dubai nach Israel ist offenbar knapp ein Terroranschlag verhindert worden. Während des Fluges hatte einer der Piloten auf seinen Kollegen mit einem Messer eingestochen. Laut Israels Ministerpräsident Netanyahu wollte er die Maschine mit 180 Passagieren an Bord wohl zum Absturz bringen. Ein Besatzungsmitglied und ein Passagier hätten den Angreifer überwältigt. Eine weitere Crew konnte den Flieger in Saudi-Arabien notlanden. Volkswagen hat im Streit um schärfere Sparmaßnahmen fast alle Tarifverträge gekündigt. Laut IG Metall sind es 10, darunter der wichtige Manteltarifvertrag. Als Grund nennt der Konzern den enormen Kostendruck. Aus Hannover, Morten Krüger.
2: Durch die fristgerechte Kündigung zum Jahreswechsel will VW verschiedene Regelungen in den Tarifverträgen nachverhandeln. Oder, wie VW sagt, mit Blick auf den Kostendruck anpassen. Erste Auswirkungen könnten Beschäftigte ab Januar spüren. Da kann es um Arbeitsbedingungen gehen, Arbeitszeit oder Zulagen. Nicht betroffen ist aber die vereinbarte Beschäftigungssicherung bis 2030.
1: Das Deutschland-Ticket wird im kommenden Jahr teurer. Statt 63 Euro wie bisher kostet es ab dem 1. Januar 66,80 Euro im Monat. Das hat der sogenannte Koordinierungsrat entschieden. Das Deutschland-Ticket ist ein bundesweit gültiges Monatsabo für Busse und Bahnen im öffentlichen Nah- und Regionalverkehr. Seit Jahren ist das Mainfranken-Theater in Würzburg eine Dauerbaustelle. Die Sanierung wird jetzt wohl noch teurer als zuletzt angenommen. Waren 2018 noch 72 Millionen Euro veranschlagt worden, stand zuletzt mit 146 Millionen schon mehr als doppelt so viel im Raum. In einer Beschlussvorlage für den Stadtrat wird wegen erwarteter Baupreissteigerungen sogar mit 242 Millionen kalkuliert. Am 22. Oktober soll sich der Stadtrat damit befassen. Hiobs Botschaft für Bundestrainer Jürgen Klopp. Einen Tag vor dem dritten Nations League-Gruppenspiel hat sich Nico Schlotterbeck im Abschlusstraining eine Knöchelverletzung zugezogen. Der Dortmunder Verteidiger fällt für den Rest der Länderspielpause aus. Die deutsche Fußballnationalmannschaft trifft morgen Abend in München auf Serbien.
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3: A93 Holledau Richtung Regensburg zwischen dem Dreieck Saalhaupt und Bad Abbach. 3 Kilometer Stau. Der dauert aktuell 39 Minuten länger. Entschuldigung, kleiner Zahlendreher. So, Grund ist hier ein Unfall. Die Richtungsfahrbahn ist da gesperrt in der Richtung. A93 Regensburg Richtung Holledau zwischen Regensburg-Pfaffenstein und Regensburg-Kumpfmühl. 3 Kilometer Stau, da dauert es 8 Minuten länger. A93 Regensburg Richtung Holledau zwischen Pfaffenstein und Regensburg-Prüfeningen. Gefahr durch einen defekten PKW. Der linke Fahrstreifen ist da blockiert. Ansonsten dir eine gute Fahrt.
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3: Melde Staus und Blitzer gerne per WhatsApp unter 0160 89 70 89 7. Dankeschön.
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3: Aktuell noch blauer Himmel, Sonnenschein über Regensburg und 25 Grad haben wir es im Oberinkhofen und 24 Grad hier vor den Gong FM Studios in der Linientalstraße. Es wird in der Nacht noch deutlich kälter, um die 5 Grad die Tiefstwerte. Morgen dann wieder ähnlich wie heute. Blauer Himmel, Sonnenschein und Temperaturen um die 25 Grad zum Start ins Wochenende. Herrlich.
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3: Wir gehen rein am Donnerstag, müssen wir noch arbeiten und am Freitag. Und dann aber geht's letztendlich, Gott sei Dank, ins Wochenende, oder? Also das kriegen wir auch noch hin.

Koch FM um 10 nach 6. 7 Kellner wurden auf der Wiesn fristlos gekündigt, obwohl sie was gemacht haben, das eigentlich jeder im Zelt auch schon mal gemacht hat. Aber der Chef hat gesagt, nee, schleicht's euch, es reicht. Was war da los? In 10 Minuten gibt's die ganze Story hier bei uns auf Regensburg Radio Koch FM.

Trell und Jean-Paul Brief. 18.20 Uhr haben wir es. Zurzeit läuft ja immer noch die Wiesn. Bis Sonntag geht's noch. Und auch im Wiesnzelt, man glaubt es kaum, gelten Regeln. Vor allem fürs Personal und für die Kellner. 7 an der Zahl konnten sich nicht wirklich dran halten. Im Paulanerzelt hat der Chef jetzt gesagt, pass auf Jungs, schleicht's euch, weil die einfach zu viel Bier getrunken haben. Also da sollte man eigentlich denken so, okay, also 1-2 Maß während der 10-Stunden Schicht sind schon mal drin. Aber das waren doch deutlich mehr und die konnten sich dann nicht mehr so gut konzentrieren. Und dann hat der Wirt gesagt, hey, pass auf, da geht mir so viel Umsatz verloren, wenn ihr da besoffen seid. Das geht leider nicht, deswegen wurden die 7 ersatzlos einfach rausgeschmissen, ohne irgendwelche Chancen auf, hey, ich mach's wieder gut oder morgen dann nicht. Da ist gnadenlos angesagt auf der Wiesn. Also deswegen mussten dann auch andere Kellner aus den anderen Zelten dann ein bisschen aushelfen, dass dann auch natürlich die durstigen Gäste, Mann, was ist denn los? Jetzt hätte man denken können, ich habe hier selber neben der Arbeit eigentlich gesoffen, aber tatsächlich nicht. Nee, aber auf jeden Fall, mussten da Kellner aus den anderen Zelten dann aushelfen, dass dann die Gäste genügend Bierchen in ihre Kehlen bekommen. Jetzt gibt's Michael Schulte hier auf Gong FM. Wow.

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9: Der Rettungshubschrauber Christoph Regensburg hat seit Anfang September etwas an Bord, das kein anderer Hubschrauber in Europa hat. Ein neues Trage- und Beladungssystem für Patienten. Die Patienten können jetzt auch schwerer sein als bisher. Außerdem bekommen alle Notfallsanitäter an Bord eine Ausbildung für Kindernotfälle. Der Hubschrauber ist an der Uniklinik stationiert, betrieben wird er von der DRF Luftrettung.
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11: A93, Holledau Richtung Regensburg zwischen Bad Abbach und der Raststätte Penting Osten. Unfall. Hier sind Personen auf der Fahrbahn. Die Richtungsfahrbahn ist derzeit blockiert. Derzeit auch einen Stau zwischen dem Dreieck Saalhaupt und Regensburg Süd von 5 Kilometern. Zeitverlust hier aktuell 58 Minuten. B16 Regensburg-Ingolstadt zwischen der Abzweigung nach Teugen und Kelheim-Hafen in Saal an der Donau in beiden Richtungen Sichtbehinderungen durch Rauch. Melde Stausumblitzer gerne auch immer per WhatsApp unter 0160 8970 8970.
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11: Melde Stausenblitzer gerne auch per WhatsApp unter 0160 8970 8970. Bitteschön, Dankeschön.
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11: 24 Grad haben wir es aktuell am Domplatz und 23 Grad sind es in Teugen im Landkreis Kelheim. Es wird heute Nacht wieder knackig kalt, 5 Grad nur die Tiefstwerte. Morgen dann wieder ähnlich wie heute. Viel Sonnenschein und gerade am Nachmittag richtig schön. Zum Feierabend dann die Temperaturen auch geschmeidige 22 Grad. Höchstwerte morgen bei 25 Grad.
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11: Kannst du dich noch erinnern, als du deinen Führerschein bekommen hast? Ja, da ist man natürlich sehr viel gefahren, gerade ganz frische, hat jeden immer von der Disco heimgefahren, man hat immer Fahrer gemacht. Nur, ist es jetzt einem jungen Mann passiert, dass er nach wenigen Stunden bereits seinen Führerschein schon wieder abgeben musste. Die ganze Geschichte gleich bei uns in 10 Minuten.

Gong FM um 18.40 Uhr. Kannst du dich noch erinnern an den Moment, als du deinen Führerschein überreicht bekommen hast und gesagt hast, ja, jetzt darf ich fahren. Ich fahre auch überall hin. Bei mir ist es noch gar nicht so lange her. Ich habe meinen Führerschein erst 2019 gemacht. Erstmal sehr spät. Ich weiß, ja, sorry. Aber ich habe ihn bis heute noch. Toi, toi, toi. Allerdings gibt es jetzt einen Fahrschüler mit 18 Jahren, der hat seinen Führerschein ganz frisch bekommen und ist dann die ganze Nacht durchgefahren und hat sich gedacht, okay, um 2.50 Uhr ist es nicht mehr so ein Problem, schnell zu fahren bei 50. Da kann ich auch mal mit 120 rumdüsen. Blöder Fehler, denn er ist dann auch, Gott sei Dank, ihm ist nichts passiert, aber dann auch leicht von der Fahrbahn abgekommen, hat dann auch ein paar Schilder umgerammt und daraufhin ist dann die Polizei gekommen, hat das dann alles mitbekommen und dementsprechend ist der Führerschein auch direkt nach 3 Stunden wieder weg gewesen. Also das war leider nichts Tolles, dass er da angestellt hat. Also den Führerschein bekommen, dann ab 0 Uhr durfte er dann quasi fahren, weil er 18 ist und um 2.50 Uhr war der Spaß dann auch schon wieder vorbei. Na, der arme Mensch. Aber Gott sei Dank ist nichts passiert. Jetzt gibt's Topic und Kernkraft 400 hier auf Gong FM.

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0: Gong FM hier. Um gleich 19 Uhr gibt's hier selbstverständlich aber sowas von weiter mit Ed Sheeran. Außerdem Fastboy und Olivia Dean ist auch mit am Stissel hier auf Regensburgset Radio und Gong FM.
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11: Ich bin Florian Klaus. Der Konflikt zwischen Volkswagen-Management und Arbeitnehmerseite spitzt sich zu. Der Autobauer hat den Großteil seiner Tarifverträge gekündigt. Zur Begründung hieß es, dass wegen des hohen Kostendrucks verschiedene Regelungen geändert werden sollten. Der IG Metall zufolge könnte es zum Beispiel um eine Regel gelten, die Beschäftigten die Wahl zwischen mehr freien Tagen oder mehr Geld lässt. Mehr als 14,5 Millionen Menschen nutzen das Deutschland-Ticket. Ab Januar müssen sie dafür mehr bezahlen. Wie es aus dem zuständigen Koordinierungsrat hieß, soll der Preis von 63 Euro auf 66,80 Euro steigen. Zum ersten Mal ist der Abopreis mithilfe einer bestimmten Formel berechnet worden. Dadurch sollte politischer Streit über die Höhe vermieden werden. Wir bleiben beim Geld. Rekordpreise an den Tankstellen haben das Leben in Deutschland im September so stark verteuert wie seit fast 3 Jahren nicht mehr. Die Inflationsrate kletterte laut Statistischem Bundesamt auf 3,3%. Der Matulat berichtet.
12: Die Lage im Nahen Osten macht sich weiter im Portemonnaie der Menschen bemerkbar. Insgesamt mussten Verbraucher im September für Kraftstoffe und Haushaltsenergie fast 15% mehr zahlen als ein Jahr vorher. Und je länger die Energiepreise hoch sind, umso größer ist das Risiko, dass auch andere Preise steigen. Denn auch Transport und Kühlung von Lebensmitteln wird dadurch teurer. Immerhin, der neue Tankrabatt dürfte die Verbraucherpreise in den kommenden Monaten etwas dämpfen.
11: Das bayerische Kabinett hat ab sofort 2 neue Minister. Nach dem Rücktritt von Justizminister Eisenreich ist sein Nachfolger Josef Schmid im Landtag vereidigt worden. Außerdem ist Manuel Knoll neuer Staatsminister für Jugend und Demokratie. Dafür musste der bisherige Europaminister Weißwenger weichen. Seine Aufgaben übernimmt zusätzlich Staatskanzleichef Herrmann.
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0: A3 Nürnberg Richtung Passau zwischen Neumarkt Ost und Pilburg. 1 Kilometer Stau, der dauert aktuell 3 Minuten länger. A3 Nürnberg Richtung Passau zwischen Neumarkt Ost und Pilburg. Eine Nachtbaustelle, deshalb auch der kurze Stau. Da ist der linke und der rechte Fahrstreifen gesperrt. Der Verkehr wird hier über den Standstreifen geleitet. A3 Nürnberg Richtung Passau zwischen dem Kreuz Deggendorf und Hengersberg. Gefahr durch einen defekten PKW. Wir schauen rüber auf die A93. Holledau Richtung Regensburg zwischen dem Dreieck Saalhaupt und Regensburg Süd. 5 Kilometer Stau, der dauert aktuell 27 Minuten länger. länger. Und da ist nämlich gerade auch noch der rechte Fahrstreifen blockiert. Ansonsten gute und stressfreie Fahrt.
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0: Melde Staus und Blitzer gerne auch mal per WhatsApp unter 0160 89 70
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0: 23 Grad haben wir es aktuell am Jakobstor. Die Sonne verabschiedet sich für heute aus Regensburg. Servus, bis morgen, Sunny. 5 Grad die Tiefstwerte in der Nacht. Aber sie kommt morgen auch wieder und gibt nochmal wirklich auch Vollgas. In der ersten Tagshälfte gibt es noch ein paar Wolken dazu, aber später dann auch wieder blauen Himmel, Sonnenschein an diesem Donnerstag dann. Und Höchstwerte um die 25 Grad. Herrlich.
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Gong FM am Mittwochabend und am Montag gibt's was Neues im Donau-Einkaufszentrum, nämlich IKEA. Jetzt sagst du zu Recht, Moment, IKEA, die brauchen noch gefühlt das komplette Donau-Einkaufszentrum, um da einzurichten. Nein, es ist ein Pop-Up-Store, der da eröffnen wird. Da kannst du ausgewählte Möbel anschauen, dich draufsetzen, ausprobieren, alles, was dazu gehört. Was noch nicht übermittelt ist, ob es da Hotdogs gibt. Das wäre mir das persönlich Wichtigste tatsächlich, dass ich da nicht immer weiter rausfahren muss. Mal gucken, wir sind gespannt auf jeden Fall und sind natürlich auch für dich vor Ort. Jetzt gibt's Usher mit DJ Gattis Fallin' in Love hier auf Gong FM.

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5: Hier die wichtigsten Meldungen von den Straßen bei uns in der Region. Fahr auf der A3 Nürnberg in Richtung Regensburg vorsichtig. Zwischen Sinzing und Kreuz Regensburg kommt es zu Behinderungen wegen einer Nachtbaustelle. Wir bleiben noch auf der A3. Regensburg in Richtung Passau. Auch zwischen Metten und Kreuz Deggendorf kommt es zu Behinderungen wegen einer Baustelle. Auf der A93 Regensburg in Richtung Weiden. Hier kommt es zwischen den Anschlussstellen Regenstauf und Buhnholz zu Behinderungen wegen einer Nachtbaustelle.
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2: Heute Nacht geht's runter auf 5 Grad. Morgen dann wieder ein Mix aus Sonne und Wolken. Viel Sonne, wenig Wolken, 24 Grad an der Spitze.
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Gong FM mit The Weeknd war auch schon auf der Münchner Wiesn im Oktoberfest, natürlich im Käferzelt. Na, wo denn sonst? Wo gehen die Prominenzen denn sonst hin? Wir machen direkt weiter mit Hunter X und Golden. Jetzt hier an deinem Mittwochabend auf Regensburg Hit Radio Gong FM.

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6: Ich bin Florian Klaus. Wer mit dem Deutschlandticket Bus oder Bahn fährt, der muss ab nächstem Jahr tiefer in den Geldbeutel greifen. Ab dem 1. Januar soll das bundesweit gültige Ticket 66,80 Euro im Monat kosten, also fast 4 Euro mehr als jetzt. Mittlerweile ist es schon die dritte Erhöhung. Als das Ticket im Mai 2023 eingeführt wurde, kostete es noch 49 Euro. Volkswagen hat fast alle seine Tarifverträge gekündigt. Aus Sicht des Unternehmens müssten verschiedene Regelungen wegen des Kostendrucks angepasst werden, teilte der Autohersteller mit. Die IG Metall sprach von einem üblen Foul an der Belegschaft, das nicht hingenommen werde. Ihr zufolge könnte unter anderem eine Regel betroffen sein, die den Beschäftigten die Wahl zwischen zusätzlichen freien Tagen oder mehr Geld gibt. Die KI ist längst in den deutschen Klassenzimmern angekommen. Die Schulleitungen sehen das nicht nur positiv. In einer Studie für den Cornelsen Verlag äußerten knapp 80% die Befürchtung, dass Schülerinnen und Schüler durch KI verlernen, eigenständig zu denken. Tanja Wagner berichtet.
7: Den Aufsatz schreibt Claude, die Präsentation zaubert ChatGPT. Vielfach können Lehrkräfte nicht mehr kontrollieren, was Schüler wirklich selbst an Eigenleistung erbracht haben. Auch Prüfungsformate würden sich radikal ändern. Gleichzeitig bringt die KI aber auch positive Aspekte mit sich. Beispielsweise wird die Unterrichtsvorbereitung dadurch einfacher. Auch kann die KI als Ideengeber und Nachhilfeassistent eine große Hilfe für Schülerinnen und Schüler sein.
6: Die Fußball-Bundesliga der Frauen hat den Verkauf ihrer TV-Rechte gestartet. Erstmals eigenständig, ohne den DFB. Zur Debatte steht dabei, ob ein revolutionäres Playoff-Modell für Meisterschaft und Aufstieg eingeführt werden. Meister Bayern München und Vizemeister Wolfsburg wehren sich dagegen. Was jetzt schon feststeht, die Montagsspiele fallen weg.
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8: Hier die wichtigsten Meldungen von den Straßen bei uns in der Region. Fahr auf der A3 Nürnberg in Richtung Regensburg vorsichtig. Zwischen Sinzing und Kreuz Regensburg kommt es zu Behinderungen wegen einer Nachtbaustelle. Wir bleiben noch auf der A3. Regensburg in Richtung Passau. Auch zwischen Metten und Kreuz Deggendorf kommt es zu Behinderungen wegen einer Baustelle. Auf der A93 Regensburg in Richtung Weiden. Hier kommt es zwischen den Anschlussstellen Regenstauf und Buhnholz zu Behinderungen wegen einer Nachtbaustelle.
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10: Heute Nacht geht's runter auf 5 Grad, morgen dann wieder ein Mix aus Sonne und Wolken. Viel Sonne, wenig Wolken, 24 Grad an der Spitze.
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2: Hier die wichtigsten Meldungen von den Straßen bei uns in der Region. Fahr auf der A3 Regensburg in Richtung Passau besonders vorsichtig. Zwischen Kreuz Deggendorf und Hengersberg kommt es zu Verzögerungen durch Gegenstände auf der Fahrbahn. Wir bleiben noch auf der A3 Regensburg in Richtung Passau. Fahr auch zwischen den Anschlussstellen Schwarzach und Metten besonders vorsichtig. Hier kommt es zu Behinderungen wegen eines defekten Fahrzeugs auf der Fahrbahn. Wir bleiben noch auf der A3. Nürnberg in Richtung Regensburg. Auch zwischen den Anschlussstellen Neumarkt Ost und Vielburg kommt es zu Behinderungen wegen einer Nachtbaustelle auf der Fahrbahn.
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4: Heute Nacht geht's runter auf 5 Grad. Morgen dann wieder ein Mix aus Sonne und Wolken. Viel Sonne, wenig Wolken, 24 Grad an der Spitze.
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7: Ich bin Florian Klaus. Das Deutschlandticket kostet ab Januar 66,80 Euro. Das hat der zuständige Koordinierungsrat auf einer heutigen Sitzung entschieden. Das Ticket wird demnach fast 4 Euro im Monat teurer. Thomas Bremser berichtet.
8: Mit 9 Euro im Monat hat alles angefangen vor 4 Jahren. Mit dem Billigticket wollte die Ampel damals die hohen Energiepreise auffangen nach dem Beginn des Ukraine-Kriegs. Danach einigten sich Bund und Länder auf einen Monatspreis von 49 Euro. Seitdem ist der Preis immer weiter angestiegen. Der neue Abo-Preis wurde diesmal erstmals mit Hilfe einer Formel berechnet, die sich unter anderem orientiert an den Kosten für Personal und Energie.
7: Ein großes Sparprogramm hatte Volkswagen schon angekündigt. Jetzt hat der Autobauer einen Großteil seiner Tarifverträge gekündigt. Unter anderem die Konkurrenz aus China hat den Druck auf VW enorm erhöht, hieß es zur Begründung. Darum sollten Regeln angepasst werden. Die IG Metall und der Betriebsrat haben Widerstand angekündigt. Betriebsratschefin Cavallo rechnet mit einer heftigen Auseinandersetzung zum Jahreswechsel. Das Bundeskabinett hat heute die Pflegereform beschlossen. Eine allgemeine Beitragserhöhung kommt nicht. Dafür müssen kinderlose Mitglieder ab Januar 2027 aber mehr zahlen. Ihr Zuschlag steigt um 0,3 Punkte auf 0,9%. Gesundheitsminister Linnemann begründet das mit dem massiven finanziellen Druck auf das System. Die Zahl der Pflegebedürftigen habe sich in 20 Jahren von 2 auf 6 Millionen Menschen verdreifacht. Am zweiten Spieltag der Fußball-Champions League der Frauen ist jetzt der FC Bayern in Lissabon gefordert. Benfica ist mit einem Sieg bei Juventus Turin gut in die Ligaphase gestartet. Für den FC Bayern hatte es im ersten Spiel gegen Manchester City nur ein Unentschieden gegeben. Parallel spielt jetzt noch Lyon gegen Chelsea.
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9: Hier die wichtigsten Meldungen von den Straßen bei uns in der Region. Fahr auf der A3 Regensburg in Richtung Passau besonders vorsichtig. Zwischen Kreuz Deggendorf und Hengersberg kommt es zu Verzögerungen durch Gegenstände auf der Fahrbahn. Wir bleiben noch auf der A3 Regensburg in Richtung Passau. Fahr auch zwischen den Anschlussstellen Schwarzach und Metten besonders vorsichtig. Hier kommt es zu Behinderungen wegen eines defekten Fahrzeugs auf der Fahrbahn. Wir bleiben noch auf der A3. Nürnberg in Richtung Regensburg. Auch zwischen den Anschlussstellen Neumarkt Ost und Vielburg kommt es zu Behinderungen wegen einer Nachtbaustelle auf der Fahrbahn.
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10: Heute Nacht geht's runter auf 5 Grad, morgen dann wieder ein Mix aus Sonne und Wolken. Viel Sonne, wenig Wolken, 24 Grad an der Spitze.
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4: Hier die aktuellen Meldungen von den Straßen bei uns in der Region. Fahr auf der A3 Regensburg in Richtung Passau besonders vorsichtig. Zwischen den Anschlussstellen Schwarzach und Metten kommt es zu Behinderungen wegen eines defekten Fahrzeugs. Wir bleiben noch auf der A3. Nürnberg in Richtung Regensburg. Auch zwischen Neumarkt Ost und Vilburg kommt es zu Behinderungen wegen einer Nachtbaustelle. Zum Schluss noch zur A93 Weiden in Richtung Regensburg. Hier kommt es zwischen Teublitz und Ponholz zu Behinderungen wegen einer Wanderbaustelle.
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2: Heute Nacht geht's runter auf 5 Grad. Morgen dann wieder ein Mix aus Sonne und Wolken. Viel Sonne, wenig Wolken, 24 Grad an der Spitze.

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1: Ich bin Christian Lang. Mehr als 14,5 Millionen Menschen nutzen das Deutschland-Ticket. Ab Januar müssen sie dafür mehr bezahlen. Wie es aus dem zuständigen Koordinierungsrat hieß, soll der Preis von 63 Euro auf 66,80 Euro steigen. Zum ersten Mal ist der Abo-Preis mit Hilfe einer bestimmten Formel berechnet worden. Dadurch sollte politischer Streit über die Höhe vermieden werden. Wer keine Kinder hat, muss ab Januar wohl mehr für die Pflegeversicherung zahlen. Das Bundeskabinett hat die umstrittene Pflegereform gebilligt. Die Zusatzbeiträge für Kinderlose sollen damit von 0,6 auf 0,9% steigen. Daneben hat das Kabinett auch beschlossen, dass Attacken auf Busfahrer, Zugbegleiter, Polizisten und Klinikpersonal künftig schärfer bestraft werden sollen. Das bayerische Kabinett hat ab sofort zwei neue Minister. Nach dem Rücktritt von Justizminister Eisenreich ist sein Nachfolger Josef Schmid im Landtag vereidigt worden. Außerdem ist Manuel Knoll neuer Staatsminister für Jugend und Demokratie. Dafür musste der bisherige Europaminister Beiswenger weichen. Seine Aufgaben übernimmt zusätzlich Staatskanzleichef Herrmann. Bei dem mutmaßlichen Angreifer einer Fly-Dubai-Maschine, die von Dubai nach Tel Aviv unterwegs war, soll es sich um einen Einzeltäter handeln. Das berichtet ein israelischer Sender unter Berufung auf Sicherheitskreise. Nach Angaben von Ministerpräsident Netanyahu hatte einer der Piloten mit einem Messer auf seinen Kollegen eingestochen. Er habe offenbar versucht, das Flugzeug zum Absturz zu bringen.
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2: Hier die aktuellen Meldungen von den Straßen bei uns in der Region. Fahr auf der A3 Regensburg in Richtung Passau besonders vorsichtig. Zwischen den Anschlussstellen Schwarzach und Metten kommt es zu Behinderungen wegen eines defekten Fahrzeugs. Wir bleiben noch auf der A3. Nürnberg in Richtung Regensburg. Auch zwischen Neumarkt Ost und Vilburg kommt es zu Behinderungen wegen einer Nachtbaustelle. Zum Schluss noch zur A93 Weiden in Richtung Regensburg. Hier kommt es zwischen Teublitz und Brunholz zu Behinderungen wegen einer Wanderbaustelle.
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4: Heute Nacht geht's runter auf 5 Grad, morgen dann wieder ein Mix aus Sonne und Wolken. 4 Sonne, wenig Wolken, 24 Grad an der Spitze.
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2: Hier die aktuellen Meldungen von den Straßen bei uns in der Region. Fahr auf der A3 Regensburg in Richtung Passau besonders vorsichtig. Zwischen Schwarzach und Metten kommt es zu Behinderungen wegen eines defekten Fahrzeugs. Wir bleiben noch auf der A3 Nürnberg in Richtung Regensburg. Auch zwischen Neumarkt Ost und Vielburg kommt es zu Behinderungen wegen einer Nachtbaustelle. Wechseln wir zum Schluss noch zur A93 Weiden in Richtung Regensburg. Hier kommt es zwischen Teublitz und Brunholz zu Behinderungen wegen einer Wanderbaustelle.
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5: Heute Nacht geht's runter auf 5 Grad, morgen dann wieder ein Mix aus Sonne und Wolken. Viel Sonne, wenig Wolken, 24 Grad an der Spitze.
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4: Ich bin Christian Lang. Außenminister Wadefuhl zeigt sich erleichtert über den Ausgang des versuchten Entführungsfalls auf einem Fly-Dubai-Flug von Dubai nach Tel Aviv. Alle Passagiere waren aus Israel. Der Minister spricht von einem schweren Angriff auf die zivile Luftfahrt. Gleichzeitig lobt er die Tapferkeit des Piloten und der Passagiere, die einen Absturz in letzter Sekunde verhindert haben. Das Deutschland-Ticket kostet ab Januar 66,80 Euro. Das hat der zuständige Koordinierungsrat auf einer Sitzung heute entschieden. Das Ticket wird um fast 4 Euro im Monat teurer. Bei der Einführung vor 4 Jahren hat das Deutschland-Ticket 9 Euro gekostet. Mit dem Billigticket wollte die Ampel damals die hohen Energiepreise auffangen nach dem Beginn des Ukraine-Krieges. Nach einer Großfahndung in Augsburg gestern sitzt ein 20-Jähriger wegen schwerer räuberischer Erpressung in Untersuchungshaft. Er soll mit einer Begleiterin einen 18-Jährigen mit einem Messer überfallen haben. Die Polizei gab bei der Festnahme einen Warnschuss ab. Verletzt wurde niemand. Nach der Komplizin wird weiter gesucht. Schauen wir zum Fußball. Nico Schlotterbeck hat sich wieder verletzt. Das hat der DFB mitgeteilt. Der BVB-Spieler hat eine Außenbahnverletzung im rechten Knöchel. Bundestrainer Jürgen Klopp.
5: Nico ist in der Aufwärmübung einfach umgeknickt, ohne Gegner, wobei ja gar keine Gegner da waren, aber auch kein Mitspieler, weil er hat da irgendwie einen Einfluss gehabt und haben wir direkt Bilder gemacht und er ist raus für morgen. Alle weiteren Informationen macht wahrscheinlich mehr Sinn, wenn es die medizinische Abteilung der entweder Verein oder eben auch unsere rausgibt. Ja, aber einfach unglücklich.
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6: Hier die aktuellen Meldungen von den Straßen bei uns in der Region. Fahr auf der A3 Regensburg in Richtung Passau besonders vorsichtig. Zwischen Schwarzach und Metten kommt es zu Behinderungen wegen eines defekten Fahrzeugs. Wir bleiben noch auf der A3 Nürnberg in Richtung Regensburg. Auch zwischen Neumarkt Ost und Vielburg kommt es zu Behinderungen wegen einer Nachtbaustelle. Wechseln wir zum Schluss noch zur A93 Weiden in Richtung Regensburg. Hier kommt es zwischen Teublitz und Brunholz zu Behinderungen wegen einer Wanderbaustelle.
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8: Heute Nacht geht's runter auf 5 Grad. Morgen dann wieder ein Mix aus Sonne und Wolken. Viel Sonne, wenig Wolken. 24 Grad an der Spitze.
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2: Das ist aktuell los auf den Straßen bei uns in der Region. Fahr auf der A3 Regensburg in Richtung Passau besonders vorsichtig. Zwischen den Anschlussstellen Schwarzach und Metten kommt es zu Behinderungen wegen eines defekten Fahrzeugs. Wir bleiben noch auf der A3. Nürnberg in Richtung Regensburg. Auch zwischen den Anschlussstellen Neumarkt Ost und Vielburg kommt es zu Behinderungen wegen einer Nachtbaustelle. Wechseln wir zum Schluss noch zur A93 Weiden in Richtung Regensburg. Hier kommt es zwischen Teublitz und Brunholz zu Behinderungen wegen einer Wanderbaustelle.
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5: Wir schauen mal auf die nächsten Tage. Die bleiben weiterhin sonnig bei Temperaturen tagsüber um die 24 Grad, nachts bei 5.
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1: Ich bin Christian Lang. Tanken soll ab heute wieder billiger werden. Seit heute gilt der zweite Tankrabatt in diesem Jahr. Bis zum Jahresende werden die Energiesteuern auf Benzin und Diesel gesenkt. Unterm Strich um knapp 17 Cent pro Liter. Claudia Wächter berichtet.
2: Tanken ohne Frustattacken, das wünschen sich wohl viele, zumal es im September an der Zapfsäule so teuer war wie nie. Und die Mineralölwirtschaft verspricht, wir geben den Rabatt auch sofort weiter. Die Frage ist allerdings, ob das 1:1 passiert. Viele, auch der ADAC, vermuten, dass wieder einmal ein Teil verpufft. Und Kritiker sagen vom Rabatt würden auch Gutverdiener profitieren. Der sei also ungerecht.
1: Bei dem mutmaßlichen Angreifer einer Fly-Dubai-Maschine, die von Dubai nach Tel Aviv unterwegs war, soll es sich um einen Einzeltäter handeln. Das berichtet ein israelischer Sender unter Berufung auf Sicherheitskreise. Nach Angaben von Ministerpräsident Netanyahu hatte einer der Piloten mit einem Messer auf seinen Kollegen eingestochen. Er habe offenbar versucht, das Flugzeug zum Absturz zu bringen. In München steht ab heute eine Krippenerzieherin vor Gericht, weil sie Kleinkinder mehrfach geschlagen, gedemütigt und ihnen Essen vorenthalten haben soll. Die Frau ist wegen Misshandlung von Schutzbefohlenen in 10 Fällen angeklagt. Die Vorfälle betreffen Kinder im Alter von 1 bis 3 Jahren. Wer keine Kinder hat, muss ab Januar wohl mehr für die Pflegeversicherung zahlen. Das Bundeskabinett hat die umstrittene Pflegereform gebilligt. Die Zusatzbeiträge für Kinderlose sollen damit von 0,6 auf 0,9% steigen. Daneben hat das Kabinett auch beschlossen, dass Attacken auf Busfahrer, Zugbegleiter, Polizisten und Klinikpersonal künftig schärfer bestraft werden sollen.
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3: Das ist aktuell los auf den Straßen bei uns in der Region. Fahr auf der A3 Regensburg in Richtung Passau besonders vorsichtig. Zwischen den Anschlussstellen Schwarzach und Metten kommt es zu Behinderungen wegen eines defekten Fahrzeugs. Wir bleiben noch auf der A3. Nürnberg in Richtung Regensburg. Auch zwischen den Anschlussstellen Neumarkt Ost und Vilburg kommt es zu Behinderungen wegen einer Nachtbaustelle. Wechseln wir zum Schluss noch zur A93 Weiden in Richtung Regensburg. Hier kommt es zwischen Teublitz und Brunholz zu Behinderungen wegen einer Wanderbaustelle.
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4: Wir schauen mal auf die nächsten Tage. Die bleiben weiterhin sonnig bei Temperaturen tagsüber um die 24 Grad, nachts bei 5.
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3: 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Hier die wichtigsten Meldungen von den Straßen bei uns in der Region. Fahr auf der A3 Regensburg in Richtung Passau besonders vorsichtig. Zwischen Schwarzach und Metten kommt es zu Verzögerungen wegen eines defekten Fahrzeugs. Wir bleiben noch auf der A3. Nürnberg in Richtung Regensburg. Auch zwischen den Anschlussstellen Neumarkt Ost und Vilburg kommt es zu Behinderungen wegen einer Nachtbaustelle. Zum Schluss noch zur A93 Weiden in Richtung Regensburg. Hier kommt es zwischen Teublitz und Brunholz zu Behinderungen wegen einer Wanderbaustelle.

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2: Ich bin Christian Lang. Seit Mitternacht gilt erneut ein Tankrabatt. 3 Monate lang werden die Energiesteuern auf Benzin und Diesel gesenkt. Das macht 16,7 Cent pro Liter aus. Ob die Ersparnis komplett bei den Autofahrern ankommt, ist noch nicht klar. Die Tankstellen müssen ihre Preise nicht zwingend senken. Erwartet wird aber, dass viele Tankstellen ihre Preise frühzeitig anpassen. Außenminister Wadefuhl hat sich erleichtert über den Ausgang des gewaltsamen Vorfalls im Cockpit eines Fly-Dubai-Flugs geäußert. Der Flieger war auf dem Weg von Dubai nach Tel Aviv. Er habe mit großem Schrecken von dem versuchten Entführungsfall des Flugzeugs erfahren.
3: Wir sind alle auf das Tiefste erschrocken, dass ein derartig schrecklicher Anschlag auf eine mit Israelis besetzte Maschine versucht wurde. Es ist der Tapferkeit des Piloten und weiterer Passagiere zu verdanken, dass dieser Absturz in letzter Sekunde verhindert werden konnte.
2: Nach dem Rücktritt von Bayerns Justizminister Eisenreich ist Josef Schmid als Nachfolger im Landtag vereidigt worden. Neu im Kabinett ist auch Manuel Knoll als Staatsminister für Jugend und Demokratie. Die Aufgaben des bisherigen Europaministers übernimmt Staatskanzleichef Herrmann. Eisenreich will sich beruflich neu orientieren. Nico Schlotterbeck hat sich schon wieder verletzt. Das hat der DFB mitgeteilt. Der BVB-Spieler hat eine Außenbandverletzung im rechten Knöchel. Bundestrainer Jürgen Klopp.
4: Nico ist in Aufwärmübung einfach umgeknickt, ohne Gegner, wobei ja gar keine Gegner da waren, aber auch kein Mitspieler, weil er hat da irgendwie einen Einfluss gehabt und haben wir direkt Bilder gemacht und er ist raus für morgen. Alle weiteren Informationen macht wahrscheinlich mehr.

0: dass die medizinische Abteilung der entweder Verein oder eben auch unsere rausgibt. Ja, war einfach unglücklich.
1: Die deutsche Fußballnationalmannschaft spielt heute Abend ab 20.45 Uhr in München gegen Serbien.
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3: Hier die wichtigsten Meldungen von den Straßen bei uns in der Region. Fahr auf der A3 Regensburg in Richtung Passau besonders vorsichtig. Zwischen Schwarzach und Metten kommt es zu Verzögerungen wegen eines defekten Fahrzeugs. Wir bleiben noch auf der A3. Nürnberg in Richtung Regensburg. Auch zwischen den Anschlussstellen Neumarkt Ost und Vilburg kommt es zu Behinderungen wegen einer Nachtbaustelle. Zum Schluss noch zur A93 Weiden in Richtung Regensburg. Hier kommt es zwischen Teublitz und Brunholz zu Behinderungen wegen einer Wanderbaustelle.
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4: Der heutige Donnerstag wird wieder richtig schön. Blauer Himmel, Sonnenschein, ein paar Wolken sind zugegeben mit dabei. Die stören aber nicht weiter. 24 Grad, heute die Höchstwerte.
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1: Hier die aktuellen Meldungen von den Straßen bei uns in der Region. Wenn du gerade auf der A3 Regensburg in Richtung Passau unterwegs bist, fahr zwischen den Anschlussstellen Schwarzach und Metten besonders vorsichtig. Hier kommt es zu Verzögerungen wegen eines defekten Fahrzeugs. Wir bleiben noch auf der A3. Nürnberg in Richtung Regensburg. Auch zwischen Neumarkt Ost und Velburg kommt es zu Behinderungen wegen einer Nachtbaustelle. Wechseln wir zum Schluss noch zur A93 Weiden in Richtung Regensburg. Hier kommt es zwischen Teublitz und Brunholz zu Behinderungen wegen einer Wanderbaustelle.

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1: Ich bin Christian Lang. Tanken soll ab heute wieder billiger werden. Seit heute gilt der zweite Tankrabatt in diesem Jahr. Bis zum Jahresende werden die Energiesteuern auf Benzin und Diesel gesenkt. Unterm Strich um knapp 17 Cent pro Liter. Claudia Wächter berichtet.
2: Tanken ohne Frustattacken, das wünschen sich wohl viele, zumal es im September an der Zapfsäule so teuer war wie nie. Und die Mineralölwirtschaft verspricht, wir geben den Rabatt auch sofort weiter. Die Frage ist allerdings, ob das 1:1 passiert. Viele, auch der ADAC, vermuten, dass wieder einmal ein Teil verpufft. Und Kritiker sagen vom Rabatt würden auch Gutverdiener profitieren.

0: Tieren. Der sei also ungerecht.
1: Bei dem mutmaßlichen Angreifer einer Fly-Dubai-Maschine, die von Dubai nach Tel Aviv unterwegs war, soll es sich um einen Einzeltäter handeln. Das berichtet ein israelischer Sender unter Berufung auf Sicherheitskreise. Nach Angaben von Ministerpräsident Netanyahu hatte einer der Piloten mit einem Messer auf seinen Kollegen eingestochen. Er habe offenbar versucht, das Flugzeug zum Absturz zu bringen. In München steht ab heute eine Krippenerzieherin vor Gericht, weil sie Kleinkinder mehrfach geschlagen, gedemütigt und ihnen Essen vorenthalten haben soll. Die Frau ist wegen Misshandlung von Schutzbefohlenen in 10 Fällen angeklagt. Die Vorfälle betreffen Kinder im Alter von 1 bis 3 Jahren. Im dritten Anlauf will der neue Bundestrainer Jürgen Klopp endlich den ersten Sieg einfahren. Die deutsche Fußballnationalmannschaft trifft heute Abend in München auf Serbien. Gelingt wieder kein Sieg, wäre Klopp der erste DFB-Cheftrainer, der keine seiner ersten 3 Partien gewinnen konnte. Anpfiff ist um 20.45 Uhr.
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3: Hier die aktuellen Meldungen von den Straßen bei uns in der Region. Wenn du gerade auf der A3 Regensburg in Richtung Passau unterwegs bist, fahr zwischen den Anschlussstellen Schwarzach und Metten besonders vorsichtig. Hier kommt es zu Verzögerungen wegen eines defekten Fahrzeugs. Wir bleiben noch auf der A3. Nürnberg in Richtung Regensburg. Auch zwischen Neumarkt Ost und Velburg kommt es zu Behinderungen wegen einer Nachtbaustelle. Wechseln wir zum Schluss noch zur A93 Weiden in Richtung Regensburg. Hier kommt es zwischen Teublitz und Brunholz zu Behinderungen wegen einer Wanderbaustelle.
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4: Der heutige Donnerstag wird wieder richtig schön. Blauer Himmel, Sonnenschein, ein paar Wolken sind zugegeben mit dabei. Die stören aber nicht weiter. 24 Grad, heute die Höchstwerte.
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